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Guten Abend, ihr Nachtschwärmer. Die Nacht ist ja die Zeit für Träume, Gedanken und auch natürlich die besten Songs, die unsere Playlist so zu bieten hat. Lasst uns gemeinsam diese besonderen Stunden genießen. Damit sage ich einen guten Abend zusammen. 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
1: If you mean hello, it's me, Thor. In Berlin-Neukölln haben Bundesbauministerin Verena Huberts und Landesbauministerin Stefanie Hubich eine Musterwohnung im neuen Gebäudetyp E vorgestellt. Dabei wird auf nicht sicherheitsrelevante Standards verzichtet, um schneller und günstiger zu bauen. Bauherren und Planer sollen künftig vertraglich festlegen, auf welche Normen verzichtet wird. Die Bundesregierung erarbeitet dazu einen Gesetzentwurf. In Osnabrück gibt es Kritik an der neuen Klimaoase am Nikolaiort. Eine Rollstuhlfahrerin bemängelt, dass sie das Holzpodest wegen der Stufen nicht nutzen kann und Menschen mit Mobilitätseinschränkungen ausgeschlossen seien. Die Stadt betont, Barrierefreiheit sei eingeplant, mit zugänglichen Bänken und von allen Seiten erlebbarem Sprühnebel. Auf eine Rampe verzichtete man wegen des geringen Platzes von nur 36 Quadratmetern. Die Waldbühne Kloster Ösede zeigt in dieser Spielzeit das Musical Shrek. Regisseurin Joyce Diedrich inszeniert die Geschichte um Vorurteile, Selbstakzeptanz und Freundschaft humorvoll und temporeich mit fantasievollem Bühnenbild, farbenfrohen Kostümen und schwungvollen Choreografien. Gelobt werden vor allem Hauptdarsteller Matthias Olszewski, Maren Kracht und Johannes Kamp.
2: Ja, Tore, lass uns das Wetter in Osnabrück anschauen. Aktuell ist es meist grau, trocken und rund 18 Grad kühl angenehm. Dazu weht ein leichter bis normaler Wind. Nix Frisurdrama. Heute bleibt der Himmel eher zugezogen, Regen ist kaum ein Thema. Maximal etwa 22 Grad, später um 20 Grad, der Wind bläst mäßig vor sich hin. Morgen früh frische 14 bis 18 Grad. Dann immer sonniger bis etwa 25 Grad. Dazu ein sanfter bis normaler Wind. Übermorgen viel Sonne, ein paar harmlose Wölkchen, knapp 30 Grad und gemütlicher Wind. Perfektes Draußenwetter.
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3: Guten Abend, du Schlaflose in Osnabrück und im Osnabrücker Land. Hier ist Heiko bei Schlaflos in Osnabrück auf Hase Radio. Egal, ob du arbeitest, nach Hause fährst oder einfach nicht pennen kannst, schön, dass du dabei bist. Mach dir's gemütlich, dreh ein bisschen lauter. Als nächstes für dich Take Good Care von Dick Brave.

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1: Tore am Mikrofon, hallo. Uruguays Außenminister Mario Lubetkin drängt die Europäische Union, das Handelsabkommen mit dem Mercosur rasch zu ratifizieren. Europa drohe sonst, Einfluss in Lateinamerika an China und andere Großmächte zu verlieren. Das Abkommen ist im Mercosur bereits in der Umsetzungsphase, im Europaparlament jedoch wegen eines Gutachtens des Europäischen Gerichtshofs vorerst blockiert. In Osnabrück gibt es Kritik an der neuen Klimaoase am Nikolaiort. Eine Rollstuhlfahrerin bemängelt, dass sie das Holzpodest wegen der Stufen nicht nutzen kann und Menschen mit Mobilitätseinschränkungen ausgeschlossen seien. Die Stadt betont, Barrierefreiheit sei eingeplant, mit zugänglichen Bänken und von allen Seiten erlebbarem Sprühnebel. Auf eine Rampe verzichtete man wegen des geringen Platzes von nur 36 Quadratmetern. Die Waldbühne Kloster Ösede zeigt in dieser Spielzeit das Musical Shrek. Regisseurin Joyce Dietrich inszeniert die Geschichte um Vorurteile, Selbstakzeptanz und Freundschaft humorvoll und temporeich mit fantasievollem Bühnenbild, farbenfrohen Kostümen und schwungvollen Choreografien. Gelobt werden vor allem Hauptdarsteller Matthias Olszewski, Maren Kracht und Johannes Kamp.
2: Ja, Tore, lass uns das Wetter in Osnabrück anschauen. Aktuell ist es meist grau, trocken und rund 18 Grad kühl angenehm. Dazu weht ein leichter bis normaler Wind. Nix Frisurdrama. Heute bleibt der Himmel eher zugezogen. Regen ist kaum ein Thema. Maximal etwa 22 Grad, später um 20 Grad. Der Wind bläst mäßig vor sich hin. Morgen früh frische 14 bis 18 Grad. Dann immer sonniger bis etwa 25 Grad. Dazu ein sanfter bis normaler Wind. Übermorgen viel Sonne, ein paar harmlose Wölkchen, knapp 30 Grad und gemütlicher Wind. Perfektes Draußenwetter.
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1: Guten Abend, du Nachteule. Hier ist Heiko bei Schlaflos in Osnabrück auf Hase Radio. Schön, dass du wach bist und mit mir durch die Nacht gehst. Egal, ob du arbeitest, lernst oder einfach nicht schlafen kannst. Mach's dir gemütlich, atme durch, wir kümmern uns um den Soundtrack. Und jetzt für dich, Some of It von Eric Church.

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1: Guten Morgen Osnabrück, guten Morgen an alle an den Radios, Boxen und Kopfhörern. Kaffee in der Hand, Brötchen im Mundwinkel. Heiko, bist du auch schon einigermaßen einsatzbereit?
2: Ja, sagen wir so. Ich bin im Standby-Modus, aber die erste Tasse läuft gerade an. Wenn ich zwischendurch kurz stocke, liegt das an akutem Koffeinmangel und nicht an meiner Begeisterung für Osnabrück.
1: Dann schieben wir dich direkt aus dem Standby ins Forschungszentrum. Unsere Hochschulen kriegen ordentlich Geld für Neubauten und Sanierungen. Uni und Hochschule Osnabrück werden richtig aufgehübscht. Was heißt das für alle, die am Westerberg und Co. unterwegs sind?
2: Kurz gesagt, weniger Bröselputz, mehr Zukunft. An der Uni wird ein neues Institutsgebäude am Campus Westerberg gebaut. Das alte AVZ wird ersetzt. Also weg von maroder Bausubstanz, hin zu einem modernen Klotz mit besserer Technik, neuer Lüftung, renovierten Laboren in Genetik und Neurobiologie und zeitgemäßen Sanitäranlagen.
1: Also künftig weniger, oh, da tropft's durchs Dach in die Petrischale.
2: Genau, und auch die Hochschule Osnabrück bekommt was vom Kuchen ab. Gewächshäuser werden saniert, Brandschutz und Technik in mehreren Gebäuden auf Vordermann gebracht, die Kälteanlage wird erneuert. Außerdem ist noch ein weiteres Sanierungsprojekt eingeplant, dessen genaue Verwendung noch festgelegt wird.
1: Also eigentlich wie bei mir zu Hause. Viel Sanierungsbedarf, nur dass bei mir kein Förderprogramm dahinter steht, sondern ein schlecht gelaunter Handwerker und mein Konto.
2: Der Unterschied ist, an der Uni gibt's dazu auch noch moderne Lern- und Arbeitsräume, neue Technik für hybride Lehre, also Vorlesung im Hörsaal und gleichzeitig im Netz, und zeitgemäße Mensen. Die Politik sagt dazu, das macht die Hochschulen fit für die Zukunft, stärkt die Forschung und sorgt dafür, dass kluge Köpfe hierher kommen und hoffentlich auch bleiben.
1: Ich merke schon, Osnabrück will für Studis noch attraktiver werden. Vielleicht ja auch, damit sie später nicht alle nach Berlin abhauen und dort erzählen, wie gemütlich es bei uns war.
2: Und wer sich für alle Details, Summen

0: und einzelne Projekte interessiert, auf hasepost.de findet ihr das Ganze nochmal in Ruhe zum Nachlesen. Da ist das komplette Investitionspaket aufgedröselt.
1: Von der Uni geht's in die Innenstadt, Klimaoase am Nikolaiort. Eigentlich ein schöner Gedanke. Wassernebel, Holzpodest, Pflanzen, ein bisschen Abkühlung in der City. Jetzt meldet sich aber eine Osnabrückerin im Rollstuhl und sagt, für sie ist das Ding nur halb nutzbar. Was ist da los?
0: Die Kritik ist, das Holzpodest hat Stufen, keine Rampe. Bedeutet, wer im Rollstuhl sitzt, mit Rollator unterwegs ist oder schlecht Treppen steigen kann, kommt eben nicht auf dieses Podest hoch. Und da fragt man sich zu Recht, ist Barrierefreiheit da nicht so richtig zu Ende gedacht worden?
1: Klimaoase für alle, außer für alle, die nicht über Stufen kommen, ist so mittel als Konzept.
2: Die Stadt sagt, Barrierefreiheit sei mitgedacht worden. Es gibt Bänke an allen Seiten des Podests. Eine Bank Richtung Schäffer sei erreichbar, ohne das Holzdeck zu betreten. Menschen im Rollstuhl könnten also direkt daneben sein, während andere auf den Bänken sitzen.
1: Also, du darfst mit mir chillen, aber bitte nur am Rand.
2: Genau das ist der Punkt der Diskussion. Reicht nah dran oder braucht es wirklich denselben Zugang? Die Stadt verweist außerdem darauf, dass der Sprühnebel von allen Seiten erlebbar ist, die Düsen in verschiedenen Höhen vernebeln und der Kühlungseffekt ringsum spürbar ist.
1: Und warum keine Rampe? Ich ahne schon, irgendwas mit Platz.
2: Richtig. Die Klimaoase hat nur eine recht kleine Fläche. Darauf stehen Podest, Bepflanzung, Technik. Die Stadt sagt, wegen der engen Verhältnisse am Nikolaiort, Schleppkurven von Müll- und Rettungsfahrzeugen, Außengastronomie, Anlieferung, Fluchtwege, sei eine Rampe nicht sinnvoll unterzubringen gewesen.
1: Also das klassische Osnabrücker Dilemma. Altstadtgassen, viele Bedürfnisse, wenig Raum und am Ende sind die, die eh schon eingeschränkt sind, oft die Ersten, die Abstriche machen müssen.
2: Genau, und das wird jetzt diskutiert. Reicht das, was da ist, oder sollte man nachbessern? Vielleicht mit einer nachträglichen Lösung. Ich bin gespannt, ob da noch Bewegung reinkommt.
1: Wer dazu eine Meinung hat oder sich selbst schon an der Klimaoase geärgert oder gefreut hat, kann das ja gern mal loswerden. Und wer die Hintergründe und Stellungnahmen genau lesen will, findet die komplette Geschichte natürlich ebenfalls bei hasepost.de. Kommen wir vom Sprühnebel zu Keksduft. In der Innenstadt zieht Balsen ein. Im L&T-Quartier gibt's bald einen Outlet-Store. Heiko, wie gefährlich ist das für meine Sommerfigur?
2: Sagen wir so, wenn du dir vornimmst, nur mal zu gucken, ist das ungefähr so glaubwürdig wie ich esse nur einen Keks. Der neue Store zeigt die ganze Produktpalette von Balsen. Klassiker, feines Gebäck, saisonale Sachen, Geschenkideen und das alles im Outlet-Format.
1: Also Rabatte zum Wegknuspern, Probieraktionen zum sofort schwach werden und du stehst da mit drei Tüten, obwohl du nur kurz was in der City erledigen wolltest.
2: Genau das ist der Plan. Dazu kommen noch Produkte von anderen bekannten Marken, von Schokolade bis Snacks. Und das Ganze mitten in der Innenstadt. Parkhaus in der Nähe, also perfekt erreichbar für alle, die spontan nur eben Kekse holen wollen.
1: Und was ist mit XXL Man, die vorher da drin waren?
2: Die sind umgezogen, zurück ins L&T-Modehaus, auf eine neue Fläche im Erdgeschoss. Im Grunde ist das eine Art Tausch. XXL Man wieder im Stammhaus und im bisherigen Bereich zieht Balsen mit seinem Outlet ein. L&T sagt, das passt gut in die Nachbarschaft und ist ein neuer Anlass, die Innenstadt zu besuchen.
1: Finde ich irgendwie ganz schön. Du gehst ins L&T, findest was zum Anziehen, freust dich, dass es passt und holst dir danach zur Belohnung eine Tüte Kekse. Der perfekte Kreislauf der Konsumgesellschaft.
2: Der genaue Eröffnungstermin im August steht noch nicht fest, aber Balsen und L&T wollen den in den nächsten Wochen bekannt geben, zusammen mit Infos zu Eröffnungsaktionen. Es wird also mit ziemlicher Sicherheit sehr verführerisch da.
1: So, damit haben wir heute von Uni-Neubauten über Klimaoase bis Keks-Outlet alles dabei gehabt. Bildung, Stadtgestaltung und Zuckerpegel. Für alle, die jetzt sagen, da will ich mehr drüber wissen, was in Osnabrück los ist, klickt euch einfach bei hasepost.de rein. Da bekommt ihr den ganzen Tag über frische Nachrichten aus der Stadt und der Region.
2: Wir wünschen euch einen guten Start in den Tag. Passt auf euch auf, bleibt freundlich, auch wenn ihr in der Schlange vor der Klimaoase oder später vorm Keksregal steht. Und wir hören uns morgen früh wieder.
1: Macht's euch schön, bis morgen.
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1: Neuigkeiten zu Tore. Hallo? Short Headline Like? Uruguays Außenminister Mario Lubetkin drängt die Europäische Union, das Handelsabkommen mit dem Mercosur rasch zu ratifizieren. Europa drohe sonst, Einfluss in Lateinamerika an China und andere Großmächte zu verlieren. Das Abkommen ist im Mercosur bereits in der Umsetzungsphase, im Europaparlament jedoch wegen eines Gutachtens.

0: Gutachtens des Europäischen Gerichtshofs vorerst blockiert. In Osnabrück gibt es Kritik an der neuen Klimaoase am Nikolaiort. Eine Rollstuhlfahrerin bemängelt, dass sie das Holzpodest wegen der Stufen nicht nutzen kann und Menschen mit Mobilitätseinschränkungen ausgeschlossen seien. Die Stadt betont, Barrierefreiheit sei eingeplant mit zugänglichen Bänken und von allen Seiten erlebbarem Sprühnebel. Auf eine Rampe verzichtete man wegen des geringen Platzes von nur 36 Quadratmetern. Die Waldbühne Kloster Ösede zeigt in dieser Spielzeit das Musical Shrek. Regisseurin Joyce Diedrich inszeniert die Geschichte um Vorurteile, Selbstakzeptanz und Freundschaft humorvoll und temporeich. Mit fantasievollem Bühnenbild, farbenfrohen Kostümen und schwungvollen Choreografien. Gelobt werden vor allem Hauptdarsteller Matthias Olszewski, Maren Kracht und Johannes Kamp. Soweit die Nachrichten. Hanna, was macht das Wetter?
1: Ja, Tore, lass uns das Wetter in Osnabrück anschauen. Aktuell ist es meist grau, trocken und rund 18 Grad kühl angenehm. Dazu weht ein leichter bis normaler Wind. Nix Frisurdrama. Heute bleibt der Himmel eher zugezogen, Regen ist kaum ein Thema. Maximal etwa 22 Grad, später um 20 Grad. Der Wind bläst mäßig vor sich hin. Morgen früh frische 14 bis 18 Grad. Dann immer sonniger bis etwa 25 Grad. Dazu ein sanfter bis normaler Wind. Übermorgen viel Sonne, ein paar harmlose Wölkchen, knapp 30 Grad und gemütlicher Wind. Perfektes Draußenwetter.
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3: Moin Osnabrück, guten Morgen hier auf Hase Radio. Es ist kurz nach 5, schön, dass du schon mit uns wach bist. Wir bringen dich jetzt entspannt durch den frühen Morgen mit viel Musik, den wichtigsten Nachrichten aus der Welt und natürlich allem, was in Osnabrück und Umgebung passiert. Und jetzt für dich, Waiting for Tonight Radio Edit von Jennifer Lopez Theis Fischer.

Ich frag mich auch jeden Morgen, wenn der Wecker klingelt, warum kann der Tag nicht warten, bis ich ausgeschlafen habe, hm? Naja, nützt ja nix. Also, Radio läuft bei euch schon, das finde ich gut. Jetzt noch Fenster auf und Luft reinlassen.

0: Hörer. Es ist mir ein Privileg, diesen Morgen hier mit euch zu teilen und vielleicht nehmen wir uns jetzt einfach mal so 2-3 Minuten Zeit, um wirklich tief durchzuatmen und auch den neuen Tag willkommen zu heißen. Und wie geht das besser als mit Musik? Deswegen gibt's hier jetzt vielleicht eure Hymne für den Tag.
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1: Hier ist Hans am Mikrofon mit den lokalen Nachrichten. Die SPD Osnabrück kritisiert eine geplante Wahlkampfveranstaltung der Jungen Union mit Oberbürgermeisterin Katharina Pötter im Osnabrücker Rathaus. Sie fordert eine klare Trennung zwischen Amtsausübung und Wahlkampf und warnt vor der Nutzung steuerfinanzierter öffentlicher Gebäude für parteipolitische Zwecke. Das Rathaus sei Haus aller Bürgerinnen und Bürger, weshalb politische Neutralität gewahrt und jeder Anschein vermieden werden müsse, städtische Infrastruktur im Kommunalwahlkampf parteilig zu nutzen. Am Samstagabend kam es in Fürstenau und Osnabrück zu zwei größeren Bränden. In Fürstenau brannte in der Bahnhofstraße ein leerstehendes Gebäude vollständig aus. Verletzt wurde niemand. Zeugen sahen kurz zuvor zwei flüchtende Personen. Die Polizei ermittelt und sucht Hinweise. In Osnabrück standen später auf einem Campingplatz ein Caravan und ein Vorzelt in Flammen. Der Wohnwagen ist unbewohnbar. Auch hier blieb es bei Sachschaden. In beiden Fällen sind die Brandursachen noch unklar. Anfang August eröffnet Balsen im L- und T-Quartier in der Osnabrücker Innenstadt einen Outlet-Store für Kekse, Schokolade und Snacks. Das Traditionsunternehmen aus Hannover übernimmt die früheren Räume von XXL Men, die ins L- und T-Modehaus zurückgezogen sind. Der Laden bietet die gesamte Balsen-Produktwelt, ergänzt um Marken wie Lind, Rittersport, Schwartau, Katjes und Lorenz. Es sind Eröffnungsangebote und Probieraktionen geplant. Der genaue Starttermin folgt noch. Das waren die Meldungen aus unserer Region.

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Hallo und guten Morgen, meine lieben Zuhörer. Es ist mir ein Privileg, diesen Morgen hier mit euch zu teilen. Und vielleicht nehmen wir uns jetzt einfach mal so 2-3 Minuten Zeit, um wirklich tief durchzuatmen und auch den neuen Tag willkommen zu heißen. Und wie geht das besser als mit Musik? Deswegen gibt's hier jetzt vielleicht eure Hymne für den Tag.

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1: Möchtest du eine formellere Variante? Uruguays Außenminister Mario Lubetkin drängt die Europäische Union, das Handelsabkommen mit dem Mercosur rasch zu ratifizieren. Europa drohe sonst, Einfluss in Lateinamerika an China und andere Großmächte zu verlieren. Das Abkommen ist im Mercosur bereits in der Umsetzungsphase, im Europaparlament jedoch wegen eines Gutachtens des Europäischen Gerichtshofs vorerst blockiert. In Osnabrück sind heute, am 8. Juli 2026, erneut mobile Geschwindigkeitskontrollen angekündigt. Nach Angaben der Hasepost stehen Blitzer unter anderem an der Sutthauser Straße und der Wersener Straße. Die Standorte können sich im Tagesverlauf ändern. Die Angaben sind unverbindlich und werden redaktionell überprüft. Die Waldbühne Kloster Ösede zeigt in dieser Spielzeit das Musical Shrek. Regisseurin Joyce Dietrich inszeniert die Geschichte um Vorurteile, Selbstakzeptanz und Freundschaft humorvoll und temporeich, mit fantasievollem Bühnenbild, farbenfrohen Kostümen und schwungvollen Choreografien. Gelobt werden vor allem

0: Hauptdarsteller Matthias Olszewski, Maren Kracht und Johannes Kamp.
1: Ja, Tore, lass uns das Wetter in Osnabrück anschauen. Aktuell ist es meist grau, trocken und rund 18 Grad kühl angenehm. Dazu weht ein leichter bis normaler Wind, nix Frisurdrama. Heute bleibt der Himmel eher zugezogen, Regen ist kaum ein Thema. Maximal etwa 22 Grad, später um 20 Grad, der Wind bläst mäßig vor sich hin. Morgen früh frische 14 bis 18 Grad, dann immer sonniger bis etwa 25 Grad, dazu ein sanfter bis normaler Wind. Übermorgen viel Sonne, ein paar harmlose Wölkchen, knapp 30 Grad und gemütlicher Wind. Perfektes Draußenwetter.
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3: Guten Morgen, hier ist Heiko auf Hase Radio, deinem Sender für Osnabrück und das Osnabrücker Land. Schön, dass du so früh schon mit uns wach bist. Gleich gibt's für dich frische News aus der Region und aus aller Welt. Vorher drehen wir die Lautstärke aber noch ein bisschen hoch. Hier kommt für dich Beautiful People von David Guetta und Sia.

Ganz genau so ist es. Schönen guten Morgen zusammen. Es ist wieder soweit. Ein ganz neuer Tag bricht an. Und deshalb, wenn es gestern nicht ganz so rund lief bei euch, vergesst einfach den gestrigen Tag, denn heute haben wir die Chance, alles noch besser zu machen. Wir starten jetzt mit einem Song, der euch garantiert ein Lächeln ins Gesicht zaubert.

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0: Der Tag ist noch relativ frisch, wenn ich so auf die Uhr schaue und damit allen zusammen nochmal einen richtig guten Morgen. Gut ist er auf jeden Fall, denn es riecht förmlich nach einem Tag, der gute Laune bringt. Und solange man noch riechen kann, kann es ja gar nicht so schlimm sein, oder? Also, mit einem Lächeln durch den Tag und passend dazu ist vielleicht jetzt dieser Hit hier.
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1: Guten Morgen, Osnabrück. Guten Morgen an alle an den Radios, Boxen und Kopfhörern. Kaffee in der Hand, Brötchen im Mundwinkel. Heiko, bist du auch schon einigermaßen einsatzbereit?
2: Ja, sagen wir so. Ich bin im Standby-Modus, aber die erste Tasse läuft gerade an. Wenn ich zwischendurch kurz stocke, liegt das an akutem Koffeinmangel und nicht an meiner Begeisterung für Osnabrück.
1: Dann schieben wir dich direkt aus dem Standby ins Forschungszentrum. Unsere Hochschulen kriegen ordentlich Geld für Neubauten und Sanierungen. Uni und Hochschule Osnabrück werden richtig aufgehübscht. Was heißt das für alle, die am Westerberg und Co. unterwegs sind?
2: Kurz gesagt, weniger Bröselputz, mehr Zukunft. An der Uni wird ein neues Institutsgebäude am Campus Westerberg gebaut. Das alte AVZ wird ersetzt. Also weg von maroder Bausubstanz hin zu einem modernen Klotz mit besserer Technik, neuer Lüftung, renovierten Laboren in Genetik und Neurobiologie und zeitgemäßen Sanitäranlagen.
1: Also künftig weniger, oh, da tropft's durchs Dach in die Petrischale.
2: Genau, und auch die Hochschule Osnabrück bekommt was vom Kuchen ab. Gewächshäuser werden saniert, Brandschutz und Technik in mehreren Gebäuden auf Vordermann gebracht, die Kälteanlage wird erneuert. Außerdem ist noch ein weiteres Sanierungsprojekt eingeplant, dessen genaue Verwendung noch festgelegt wird.
1: Also eigentlich wie bei mir zu Hause. Viel Sanierungsbedarf,

0: nur, dass bei mir kein Förderprogramm dahinter steht, sondern ein schlecht gelaunter Handwerker und mein Konto.
1: Der Unterschied ist, an der Uni gibt's dazu auch noch moderne Lern- und Arbeitsräume, neue Technik für hybride Lehre, also Vorlesung im Hörsaal und gleichzeitig im Netz, und zeitgemäße Mensen. Die Politik sagt dazu, das macht die Hochschulen fit für die Zukunft, stärkt die Forschung und sorgt dafür, dass kluge Köpfe hierher kommen und hoffentlich auch bleiben.
0: Ich merke schon, Osnabrück will für Studis noch attraktiver werden. Vielleicht ja auch, damit sie später nicht alle nach Berlin abhauen und dort erzählen, wie gemütlich es bei uns war.
1: Und wer sich für alle Details, Summen und einzelne Projekte interessiert, auf hasepost.de findet ihr das Ganze nochmal in Ruhe zum Nachlesen. Da ist das komplette Investitionspaket aufgedröselt.
0: Von der Uni geht's in die Innenstadt, Klimaoase am Nikolaiort. Eigentlich ein schöner Gedanke. Wassernebel, Holzpodest, Pflanzen, ein bisschen Abkühlung in der City. Jetzt meldet sich aber eine Osnabrückerin im Rollstuhl und sagt, für sie ist das Ding nur halb nutzbar. Was ist da los?
1: Die Kritik ist, das Holzpodest hat Stufen, keine Rampe. Bedeutet, wer im Rollstuhl sitzt, mit Rollator unterwegs ist oder schlecht Treppen steigen kann, kommt eben nicht auf dieses Podest hoch. Und da fragt man sich zu Recht, ist Barrierefreiheit da nicht so richtig zu Ende gedacht worden?
0: Klimaoase für alle, außer für alle, die nicht über Stufen kommen, ist so mittel als Konzept.
1: Die Stadt sagt, Barrierefreiheit sei mitgedacht worden. Es gibt Bänke an allen Seiten des Podests. Eine Bank Richtung Schäffer sei erreichbar, ohne das Holzdeck zu betreten. Menschen im Rollstuhl könnten also direkt daneben sein, während andere auf den Bänken sitzen.
0: Also, du darfst mit mir chillen, aber bitte nur am Rand.
1: Genau das ist der Punkt der Diskussion. Reicht nah dran oder braucht es wirklich denselben Zugang? Die Stadt verweist außerdem darauf, dass der Sprühnebel von allen Seiten erlebbar ist, die Düsen in verschiedenen Höhen vernebeln und der Kühlungseffekt ringsum spürbar ist.
0: Und warum keine Rampe? Ich ahne schon, irgendwas mit Platz.
1: Richtig. Die Klimaoase hat nur eine recht kleine Fläche. Darauf stehen Podest, Bepflanzung, Technik. Die Stadt sagt, wegen der engen Verhältnisse am Nikolaiort, Schleppkurven von Müll- und Rettungsfahrzeugen, Außengastronomie, Anlieferung, Fluchtwege, sei eine Rampe nicht sinnvoll unterzubringen gewesen.
0: Also das klassische Osnabrücker Dilemma. Altstadtgassen, viele Bedürfnisse, wenig Raum und am Ende sind die, die eh schon eingeschränkt sind, oft die Ersten, die Abstriche machen müssen.
1: Genau, und das wird jetzt diskutiert. Reicht das, was da ist, oder sollte man nachbessern? Vielleicht mit einer nachträglichen Lösung. Ich bin gespannt, ob da noch Bewegung reinkommt.
0: Wer dazu eine Meinung hat oder sich selbst schon an der Klimaoase geärgert oder gefreut hat, kann das ja gern mal loswerden. Und wer die Hintergründe und Stellungnahmen genau lesen will, findet die komplette Geschichte natürlich ebenfalls bei hasepost.de. Kommen wir vom Sprühnebel zu Keksduft. In der Innenstadt zieht Balsen ein. Im L&T-Quartier gibt's bald einen Outlet-Store. Heiko, wie gefährlich ist das für meine Sommerfigur?
1: Sagen wir so, wenn du dir vornimmst, nur mal zu gucken, ist das ungefähr so glaubwürdig wie ich esse nur einen Keks. Der neue Store zeigt die ganze Produktpalette von Balsen. Klassiker, feines Gebäck, saisonale Sachen, Geschenkideen und das alles im Outlet-Format.
0: Also Rabatte zum Wegknuspern, Probieraktionen zum sofort schwach werden und du stehst da mit drei Tüten, obwohl du nur kurz was in der City erledigen wolltest.
1: Genau das ist der Plan. Dazu kommen noch Produkte von anderen bekannten Marken, von Schokolade bis Snacks. Und das Ganze mitten in der Innenstadt, Parkhaus in der Nähe, also perfekt erreichbar für alle, die spontan nur eben Kekse holen wollen.
0: Und was ist mit XXL Man, die vorher da drin waren?
1: Die sind umgezogen, zurück ins L&T-Modehaus, auf eine neue Fläche im Erdgeschoss. Im Grunde ist das eine Art Tausch. XXL Man wieder im Stammhaus und im bisherigen Bereich zieht Balsen mit seinem Outlet ein. L&T sagt, das passt gut in die Nachbarschaft und ist ein neuer Anlass, die Innenstadt zu besuchen.
0: Finde ich irgendwie ganz schön. Du gehst ins L&T, findest was zum Anziehen, freust dich, dass es passt und holst dir danach zur Belohnung eine Tüte Kekse. Der perfekte Kreislauf der Konsumgesellschaft.
1: Der genaue Eröffnungstermin im August steht noch nicht fest, aber Balsen und L&T wollen den in den nächsten Wochen bekannt geben, zusammen mit Infos zu Eröffnungsaktionen. Es wird also mit ziemlicher Sicherheit sehr verführerisch da.
0: So, damit haben wir heute von Uni-Neubauten über Klimaoase bis Keks-Outlet alles dabei gehabt. Bildung, Stadtgestaltung und Zuckerpegel. Für alle, die jetzt sagen, da will ich mehr drüber wissen, was in Osnabrück los ist, klickt euch einfach bei hasepost.de rein. Da bekommt ihr den ganzen Tag über frische Nachrichten aus der Stadt und der Region.
1: Wir wünschen euch einen guten Start in den Tag. Passt auf euch auf, bleibt freundlich, auch wenn ihr in der Schlange vor der Klimaoase oder später vorm Keksregal steht. Und wir hören uns morgen früh wieder.
0: Macht's euch schön, bis morgen.
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1: Hier sind die Lokalnachrichten mit Hans. Am Samstagabend kam es in Fürstenau und Osnabrück zu zwei größeren Bränden. In Fürstenau brannte in der Bahnhofstraße ein leerstehendes Gebäude vollständig aus. Verletzt wurde niemand. Zeugen sahen kurz zuvor zwei flüchtende Personen. Die Polizei ermittelt und sucht Hinweise. In Osnabrück standen später auf einem Campingplatz ein Caravan und ein Vorzelt in Flammen. Der Wohnwagen ist unbewohnbar. Auch hier blieb es bei Sachschaden. In beiden Fällen sind die Brandursachen noch unklar. Anfang August eröffnet Balsen im L- und T-Quartier in der Osnabrücker Innenstadt einen Outlet-Store für Kekse, Schokolade und Snacks. Das Traditionsunternehmen aus Hannover übernimmt die früheren Räume von XXL-Men, die ins L- und T-Modehaus zurückgezogen sind. Der Laden bietet die gesamte Balsen-Produktwelt, ergänzt um Marken wie Lind, Rittersport, Schwartau, Katjes und Lorenz. Es sind Eröffnungsangebote und Probieraktionen geplant. Der genaue Starttermin folgt noch. Heute, am 08.07.2026, sind in Osnabrück Geschwindigkeitskontrollen gemeldet. Sutthauser Straße, Wersener Straße. Die Standorte können sich im Tagesverlauf ändern. Alle Angaben sind unverbindlich. Wer im Stadtgebiet mobile Blitzer entdeckt, kann diese mit genauer Ortsangabe und Uhrzeit per Mail an blitzerohasepost.de melden. Einsendungen werden redaktionell geprüft. Aktualisiert am 08.07.2026, 05.32 Uhr. Das waren die lokalen Nachrichten.

Day in Rock History. Mit Tore Laufenberg. Am 8.7.1973, heute vor 53 Jahren, thronte Led Zeppelins fünftes Album Houses of the Holy wieder ganz oben. Mitten in einem Jahr, in dem die Band schon längst Grenzen sprengte. Das Album war im März erschienen, am 28. in den USA, am 30. in Großbritannien und verbrachte beeindruckende 39 Wochen auf der US-Chartliste, mit Wochen an der Spitze sowohl dort als auch in der Heimat. Die Aufnahmen fanden nicht in einem steril wirkenden Großraum statt, sondern zwischen Stargroves, Mick Jaggers Country House mit mobiler Studioausrüstung, Olympique Studios in London und den Mixing Sessions in Electric Lady in New York. Jimmy Page produzierte, Robert Plant schrieb die meisten Texte, John Paul Jones formte Atmosphäre und Arrangement, John Bonham lieferte das unaufhaltsame Fundament und das Ergebnis klingt wie eine Reise. Von stadiontauglichem Rock über die sphärische Weite von No Quarter bis zu den verschmitzten Reggae-Anflügen von Dear Maker und dem Funkscherz The Crunch. Das Cover erzählt seine eigene Geschichte. Aubrey Powell von Hypnosis fotografierte Kinder auf den hexagonalen Basaltsäulen des Giant's Causeway in Nordirland, collagiert und handkoloriert. Powell selbst nennt die Schlussszene aus Arthur C. Clarkes Childhood's End als Inspiration. Diese Vision von Kindern in einer anderen, seltsamen Landschaft spiegelt sich in der Bildidee. Bemerkenswert, kein Bandname auf der Vorderseite, dafür erstmals vollständige Songtexte innen. Kein Titelsong auf dem Album. Der Titeltrack erschien erst später auf Physical Graffiti, ein kleiner Schachzug, der zeigt, wie Led Zeppelin Formate sprengte. Dieses Album half, Genres zu vermischen und hinterließ Spuren in Klang und Bild, die bis heute nachhallen. Und jetzt, ohne großes Tamtam, Whole Lotta Love.

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Der Tag ist noch relativ frisch, wenn ich so auf die Uhr schaue, und damit allen zusammen nochmal einen richtig guten Morgen. Gut ist er auf jeden Fall, denn es riecht förmlich nach einem Tag, der gute Laune bringt. Und solange man noch riechen kann, kann es ja gar nicht so schlimm sein, oder? Also, mit einem Lächeln durch den Tag, und passend dazu ist vielleicht jetzt dieser Hit hier.

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1: Here are three natural German renderings depending on the intended sense. Die Vereinigten Staaten haben am frühen Mittwoch nach Angaben des Zentralkommandos mehr als 80 Ziele im Iran angegriffen. Die Luftschläge in und nahe der Straße von Hormus richteten sich gegen Luftabwehrsysteme, Radare und über 60 Boote der Revolutionsgarden und gelten als Reaktion auf Angriffe auf drei Handelsschiffe. Der Iran drohte mit Vergeltung. Die Junge Union Osnabrück verlegt ihre geplante Wahlkampfveranstaltung mit Oberbürgermeisterin Katharina Pötter aus dem Rathaus in die Räume der Steuerberatungskanzlei HBBN. Anlass ist Kritik der SPD, die auf das Neutralitätsgebot und die Trennung von Amt und Partei verwies. Das Treffen soll nun am 10. Juli um 19 Uhr in der Hans-Wunderlich-Straße stattfinden. Die Universität und die Hochschule Osnabrück erhalten im Rahmen eines landesweiten Förderprogramms mehr als 73,5 Millionen Euro aus Bundesmitteln für Infrastruktur und Klimaneutralität. Die rot-grüne Landesregierung stellt landesweit zusätzlich rund 627 Millionen Euro bereit. In Osnabrück fließen vor allem Mittel in einen Institutsneubau, Sanierungen und moderne Technik für Studium und Forschung.
2: Ja, Tore, lass uns das Wetter in Osnabrück anschauen. Aktuell ist es meist grau, trocken und rund 18 Grad kühl angenehm. Dazu weht ein leichter bis normaler Wind. Nix Frisurdrama. Heute bleibt der Himmel eher zugezogen, Regen ist kaum ein Thema. Maximal etwa 22 Grad, später um 20 Grad. Der Wind bläst mäßig vor sich hin. Morgen früh frische 14 bis 18 Grad. Dann immer sonniger bis etwa 25 Grad.

0: zu ein sanfter bis normaler Wind. Übermorgen viel Sonne, ein paar harmlose Wölkchen, knapp 30 Grad und gemütlicher Wind. Perfektes Draußenwetter.
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2: Guten Morgen, hier ist Heiko auf Hase Radio, deinem Sender für Osnabrück und das Osnabrücker Land. Schön, dass du so früh schon mit uns wach bist. Wir haben gleich die wichtigsten Nachrichten aus der Region und aus aller Welt für dich. Jetzt starten wir aber erstmal mit frischer Musik. Hier sind Coldplay mit Feels Like I'm Falling in Love. Viel Spaß!

0: Wenn draußen die Sonne aufgeht und die Vögel zwitschern, dann ist es irgendwie Zeit für die Morningshow im Radio. Und hey, die läuft gerade hier in deinem Lieblingssender. Also hi und hallo, einen schönen guten Morgen. Ich bin Sven. Ja, früh aufstehen ist zwar irgendwie der Schritt in die falsche Richtung, aber irgendwie ja trotzdem notwendig. Und damit ihr jetzt besser in den Tag starten könnt, hier einer meiner absoluten Lieblingssongs.
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1: Hier sind die wichtigsten Meldungen aus unserer Region. Mit Hans. Anfang August eröffnet Balsen im L- und T-Quartier in der Osnabrücker Innenstadt einen Outlet-Store für Kekse, Schokolade und Snacks. Das Traditionsunternehmen aus Hannover übernimmt die früheren Räume von XXL-Men, die ins L- und T-Modehaus zurückgezogen sind. Der Laden bietet die gesamte Balsen-Produktwelt, ergänzt um Marken wie Lind, Rittersport, Schwartau, Katjes und Lorenz. Es sind Eröffnungsangebote und Probieraktionen geplant, der genaue Starttermin folgt noch. Heute, am 08.07.2026, sind in Osnabrück Geschwindigkeitskontrollen gemeldet. Sutthauser Straße, Wersener Straße. Die Standorte können sich im Tagesverlauf ändern, alle Angaben sind unverbindlich. Wer im Stadtgebiet mobile Blitzer entdeckt, kann diese mit genauer Ortsangabe und Uhrzeit per Mail an blitzerohasepost.de melden. Einsendungen werden redaktionell geprüft. Aktualisiert am 08.07.2026, 05.32 Uhr. Die ursprünglich im Osnabrücker Rathaus geplante Wahlkampfveranstaltung der Jungen Union mit Oberbürgermeisterin Katharina Pötter findet nun in den Räumen der Steuerberatungskanzlei HBBN statt. Ausgelöst wurde die Verlegung durch Kritik der SPD, die auf das Neutralitätsgebot für öffentliche Gebäude verwies. Das Treffen mit Austausch zum Kommunalwahlkampf ist für den 10. Juli 19 Uhr in der Hans-Wunderlich-Straße angesetzt. Das waren die Meldungen aus unserer Region. 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

0: 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Ich bin Sven. Ja. Früh aufstehen ist zwar irgendwie der Schritt in die falsche Richtung, aber irgendwie ja trotzdem notwendig. Und damit ihr jetzt besser in den Tag starten könnt, hier einer meiner absoluten Lieblingssongs.
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0: Wenn draußen die Sonne aufgeht und die Vögel zwitschern, dann ist es irgendwie Zeit für die Morningshow im Radio. Und hey, die läuft gerade hier in deinem Lieblingssender. Also hi und hallo, einen schönen guten Morgen. Ich bin Sven. Ja. Früh aufstehen ist zwar irgendwie der Schritt in die falsche Richtung, aber irgendwie ja trotzdem notwendig. Und damit ihr jetzt besser in den Tag starten könnt, hier einer meiner absoluten Lieblingssongs.
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1: Begrüßt Tore mit mir, Plural. Die Vereinigten Staaten haben am frühen Mittwoch nach Angaben des Zentralkommandos mehr als 80 Ziele im Iran angegriffen. Die Luftschläge in und nahe der Straße von Hormus richteten sich gegen Luftabwehrsysteme, Radare und über 60 Boote der Revolutionsgarden und gelten als Reaktion auf Angriffe auf 3 Handelsschiffe. Der Iran drohte mit Vergeltung. Der Zweitligist VfL Osnabrück verstärkt seine Außenbahn mit Konrad Faber. Der 28-jährige Rechtsfuß ist als 8. Neuzugang im Sommer bereits ins Trainingslager nach Lienz gereist und trainiert dort mit der Mannschaft von Trainer Timo Schulz. Faber, zuletzt unter anderem bei Jahn Regensburg, St. Gallen und Dynamo Dresden, soll vor allem rechts eingesetzt werden. In Osnabrück sind heute, am 8. Juli 2026, erneut mobile Geschwindigkeitskontrollen angekündigt. Nach Angaben der Hasepost stehen Blitzer unter anderem an der Sutthauser Straße und der Wersener Straße. Die Standorte können sich im Tagesverlauf ändern. Die Angaben sind unverbindlich und werden redaktionell überprüft.
2: Ja, Tore, lass uns das Wetter in Osnabrück anschauen. Aktuell ist es meist grau, trocken und rund 18 Grad kühl angenehm. Dazu weht ein leichter bis normaler Wind. Nix Frisurdrama. Heute bleibt der Himmel eher zugezogen, Regen ist kaum ein Thema. Maximal etwa 22 Grad, später um 20 Grad, der Wind bläst mäßig vor sich hin. Morgen früh frische 14 bis 18 Grad, dann immer sonniger bis etwa 25 Grad, dazu ein sanfter bis normaler Wind. Übermorgen viel Sonne, ein paar harmlose Wölkchen, knapp 30 Grad und gemütlicher Wind. Perfektes Draußenwetter.
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3: Guten Morgen aus dem Hase Radio Studio. Hier ist Heiko. Schön, dass du wach bist und mit uns in den Tag startest. Wir bringen dich jetzt mit frischen Beats, den wichtigsten News aus der Welt und natürlich allem, was in Osnabrück und im Osnabrücker Land passiert, in Schwung. Und jetzt wird's sportlich. Hier kommt für dich Shireen David mit Bauch, Beine, Po.
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0: hier zum Beispiel.
1: Am 250. Geburtstag Amerikas erreicht Kelsey Flendler nach 21 Uhr an ihrem Geburtstag den Alawai Boat Harbor in Honolulu auf Oahu. Über 100 Menschen aus den USA empfangen die erste US-Amerikanerin, die allein von Kalifornien nach Hawaii ruderte.
0: In ihrem 21-Fuß-Ruderboot Lily bezwang sie 2400 Meilen im östlichen Pazifik. Laut Ocean Rowing Society International brach sie mit 43 Tagen Transit den Männerrekord von 52 Tagen und Lia Dittens Frauenrekord von 86 Tagen, 10 Stunden, 5 Minuten.
1: Als schnellste Solo-Ruderin beider Geschlechter und jüngste Frau war die seit 8 Jahren tätige Grand Canyon-Rafting-Führerin nur 3 Tage langsamer als 2024. Damals leitete sie ein 4-köpfiges Frauenruderteam von Monterey nach Hawaii. Alles dokumentierte sie auf Instagram.
0: Im Vlog an Tag 43 wollte sie andere stärken. Bereits an Tag 37, 500 Meilen vor Oahu, trauerte sie dem Ende nach. Zudem sammelte sie $30.000 für die körperliche und geistige Pflege von Colorado.

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Es ist eigentlich absolut egal, welcher Wochentag ist. Morgens bin ich immer tierisch aufgeregt, weil ich einfach so neugierig drauf bin, was dieser Tag wieder für mich bereithält. Ist das bei euch auch so? Ganz egal wie, bereitet euch auf jeden Fall heute bei uns hier im Programm auf eine Mischung vor, die euch durch den Morgen trägt. Egal, ob ihr gerade im Stau steht oder aber schon am Schreibtisch sitzt. Guten Morgen!

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1: Guten Morgen, Osnabrück. Guten Morgen an alle an den Radios, Boxen und Kopfhörern. Kaffee in der Hand, Brötchen im Mundwinkel. Heiko, bist du auch schon einigermaßen einsatzbereit?
2: Ja, sagen wir so. Ich bin im Standby-Modus, aber die erste Tasse läuft gerade an. Wenn ich zwischendurch kurz stocke, liegt das an akutem Koffeinmangel und nicht an meiner Begeisterung für Osnabrück.
1: Dann schieben wir dich direkt aus dem Standby ins Forschungszentrum. Unsere Hochschulen kriegen ordentlich Geld für Neubauten und Sanierungen. Uni und Hochschule Osnabrück werden richtig aufgehübscht. Was heißt das für alle, die am Westerberg und Co. unterwegs sind?
2: Kurz gesagt, weniger Bröselputz, mehr Zukunft. An der Uni wird ein neues Institutsgebäude am Campus Westerberg gebaut. Das alte AVZ wird ersetzt. Also weg von maroder Bausubstanz hin zu einem modernen Klotz mit besserer Technik, neuer Lüftung, renovierten Laboren in Genetik und Neurobiologie und zeitgemäßen Sanitäranlagen.
1: Also künftig weniger, oh, da tropft's durchs Dach in die Petrischale.
2: Genau, und auch die Hochschule Osnabrück bekommt was vom Kuchen ab. Gewächshäuser werden saniert, Brandschutz und Technik in mehreren Gebäuden auf Vordermann gebracht, die Kälteanlage wird erneuert. Außerdem ist noch ein weiteres Sanierungsprojekt eingeplant, dessen genaue Verwendung noch festgelegt wird.
1: Also eigentlich wie bei mir zu Hause. Viel Sanierungsbedarf, nur dass bei mir kein Förderprogramm dahinter steht, sondern ein schlecht gelaunter Handwerker und mein Konto.
2: Der Unterschied ist, an der Uni gibt's dazu auch noch moderne Lern- und Arbeitsräume, neue Technik für hybride Lehre, also Vorlesung im Hörsaal und gleichzeitig im Netz, und zeitgemäße Mensen. Die Politik sagt dazu, das macht die Hochschulen fit für die Zukunft, stärkt die Forschung und sorgt dafür, dass kluge Köpfe hierher kommen und hoffentlich auch bleiben.
1: Ich merke schon, Osnabrück will für Studis noch attraktiver werden. Vielleicht ja auch, damit sie später nicht alle nach Berlin abhauen und dort erzählen, wie gemütlich es bei uns war.
2: Und wer sich für alle Details, Summen und einzelne Projekte interessiert, auf hasepost.de findet ihr das Ganze nochmal in Ruhe zum Nachlesen. Da ist das komplette Investitionspaket aufgedröselt.
1: Von der Uni geht's in die Innenstadt, Klimaoase am Nikolaiort. Eigentlich ein schöner Gedanke. Wassernebel, Holzpodest, Pflanzen, ein bisschen Abkühlung in der City. Jetzt meldet sich aber eine Osnabrückerin im Rollstuhl und sagt, für sie ist das Ding nur halb nutzbar. Was ist da los?
2: Die Kritik ist, das Holzpodest hat Stufen, keine Rampe. Bedeutet, wer im Rollstuhl sitzt, mit Rollator unterwegs ist oder schlecht Treppen steigen kann, kommt eben nicht auf dieses Podest hoch. Und da fragt man sich zu Recht, ist Barrierefreiheit da nicht so richtig zu Ende gedacht worden?
1: Klimaoase für alle, außer für alle, die nicht über Stufen kommen, ist so mittel als Konzept.
2: Die Stadt sagt, Barrierefreiheit sei mitgedacht worden. Es gibt Bänke an allen Seiten des Podests. Eine Bank Richtung Schäffer sei erreichbar, ohne das Holzdeck zu betreten. Menschen im Rollstuhl könnten also direkt daneben sein, während andere auf den Bänken sitzen.
1: Also, du darfst mit mir chillen, aber bitte nur am Rand.
2: Genau das ist der Punkt der Diskussion. Reicht nah dran oder braucht es wirklich denselben Zugang? Die Stadt verweist außerdem darauf, dass der Sprühnebel von allen Seiten erlebbar ist, die Düsen in verschiedenen Höhen vernebeln und der Kühlungseffekt ringsum spürbar ist.
1: Und warum keine Rampe? Ich ahne schon, irgendwas mit Platz.
2: Richtig. Die Klimaoase hat nur eine recht kleine Fläche. Darauf stehen Podest, Bepflanzung, Technik. Die Stadt sagt, wegen der engen Verhältnisse am Nikolaiort, Schleppkurven von Müll- und Rettungsfahrzeugen, Außengastronomie, Anlieferung, Fluchtwege, sei eine Rampe nicht sinnvoll unterzubringen gewesen.
1: Also das klassische Osnabrücker Dilemma. Altstadtgassen, viele Bedürfnisse, wenig Raum und am Ende sind die, die eh schon eingeschränkt sind, oft die Ersten, die Abstriche machen müssen.
2: Genau, und das wird jetzt diskutiert. Reicht das, was da ist, oder sollte man nachbessern? Vielleicht mit einer nachträglichen Lösung. Ich bin gespannt, ob da noch Bewegung reinkommt.
1: Wer dazu eine Meinung hat oder sich selbst schon an der Klimaoase geärgert oder gefreut hat, kann das ja gern mal loswerden. Und wer die Hintergründe und Stellungnahmen genau lesen will, findet die komplette Geschichte natürlich ebenfalls bei hasepost.de. Kommen wir vom Sprühnebel zu Keksduft. In der Innenstadt zieht Balsen ein. Im L&T-Quartier gibt's bald einen Outlet-Store. Heiko, wie gefährlich ist das für meine Sommerfigur?
2: Sagen wir so, wenn du dir vornimmst, nur mal zu gucken, ist das ungefähr so glaubwürdig wie: ich esse nur einen Keks. Der neue Store zeigt die ganze Produktpalette von Balsen. Klassiker, feines Gebäck, saisonale Sachen, Geschenkideen und das alles im Outlet-Format.
1: Also Rabatte zum Wegknuspern, Probieraktionen zum sofort schwach werden und du stehst da mit drei Tüten, obwohl du nur kurz was in der City erledigen wolltest.
2: Genau das ist der Plan. Dazu kommen noch Produkte von anderen bekannten Marken, von Schokolade bis Snacks. Und das Ganze mitten in der Innenstadt. Parkhaus in der Nähe, also perfekt erreichbar für alle, die spontan nur eben Kekse holen wollen.
1: Und was ist mit XXL Man, die vorher da drin waren?
2: Die sind umgezogen, zurück ins L&T Modehaus, auf eine neue Fläche im Erdgeschoss. Im Grunde ist das eine Art Tausch. XXL Man wieder im Stammhaus und im bisherigen Bereich zieht Balsen mit seinem Outlet ein. L&T sagt, das passt gut in die Nachbarschaft und ist ein neuer Anlass, die Innenstadt zu besuchen.
3: Finde ich irgendwie ganz schön. Du gehst ins L&T, findest was zum Anziehen, freust dich, dass es passt und holst dir danach zur Belohnung eine Tüte Kekse. Der perfekte Kreislauf der Konsumgesellschaft.
2: Der genaue Eröffnungstermin im August steht noch nicht fest, aber Balsen und L&T wollen den in den nächsten Wochen bekannt geben, zusammen mit Infos zu Eröffnungsaktionen. Es wird also mit ziemlicher Sicherheit sehr verführerisch da.
1: So, damit haben wir heute von Uni-Neubauten über Klimaoase bis Keks-Outlet alles dabei gehabt. Bildung, Stadtgestaltung und Zuckerpegel. Für alle, die jetzt sagen, da will ich mehr drüber wissen, was in Osnabrück los ist, klickt euch einfach bei hasepost.de rein. Da bekommt ihr den ganzen Tag über frische Nachrichten aus der Stadt und der Region.
2: Wir wünschen euch einen guten Start in den Tag. Passt auf euch auf, bleibt freundlich, auch wenn ihr in der Schlange vor der Klimaoase oder später vorm Keksregal steht. Und wir hören uns morgen früh wieder.
1: Macht's euch schön, bis morgen.
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1: Hier ist Hans mit den aktuellen Meldungen aus der Region. Willkommen zu den Lokalnachrichten. Heute, am 08.07.2026, sind in Osnabrück Geschwindigkeitskontrollen gemeldet. Sutthauser Straße, Wersener Straße. Die Standorte können sich im Tagesverlauf ändern, alle Angaben sind unverbindlich. Wer im Stadtgebiet mobile Blitzer entdeckt, kann diese mit genauer Ortsangabe und Uhrzeit per Mail an blitzerohasepost.de melden. Einsendungen werden redaktionell geprüft. Aktualisiert am 08.07.2026, 05.32 Uhr. Die ursprünglich im Osnabrücker Rathaus geplante Wahlkampfveranstaltung der Jungen Union mit Oberbürgermeisterin Katharina Pötter findet nun in den Räumen der Steuerberatungskanzlei HBBN statt. Ausgelöst wurde die Verlegung durch Kritik der SPD, die auf das Neutralitätsgebot für öffentliche Gebäude verwies. Das Treffen mit Austausch zum Kommunalwahlkampf ist für den 10. Juli, 19 Uhr, in der Hans-Wunderlich-Straße angesetzt. Der VfL Osnabrück verstärkt seine Außenbahn für die kommende Zweitligasaison mit Konrad Faber. Der 28-jährige, beidseitig einsetzbare Schienenspieler ist als achter Neuzugang bereits ins Trainingslager nach Lienz gereist. Sportdirektor Joe Enox kennt Faber aus gemeinsamer, erfolgreicher Zeit in Regensburg. Der Verein setzt vor allem auf seine Dynamik, Tempo-Dribblings und umfangreiche Zweitliga-Erfahrung. Das waren die aktuellen Meldungen aus unserer Region.

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0: ist wieder 9 Uhr.
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2: Alternativ etwas informeller, Neuigkeiten mit Tore. Hallo? Die Wirtschaftsberatung Oxford Economics sieht das Friedensabkommen zwischen den Vereinigten Staaten und dem Iran als entscheidend für die Weltwirtschaft. Hält die brüchige Waffenruhe trotz neuer US- und iranischer Angriffe im Persischen Golf, erwartet das Institut sinkende, energiegetriebene Inflation und ein Weltwirtschaftswachstum von gut 3,1%. Scheitert das Abkommen, drohen ein Ölpreisschock, stärkere Spannungen im Welthandel und Risiken für den KI-Boom. Der Zweitligist VfL Osnabrück verstärkt seine Außenbahn mit Konrad Faber. Der 28-jährige Rechtsfuß ist als achter Neuzugang im Sommer bereits ins Trainingslager nach Lienz gereist und trainiert dort mit der Mannschaft von Trainer Timo Schulz. Faber, zuletzt unter anderem bei Jahn Regensburg, St. Gallen und Dynamo Dresden, soll vor allem rechts eingesetzt werden. In Osnabrück sind heute, am 8. Juli 2026, erneut mobile Geschwindigkeitskontrollen angekündigt. Nach Angaben der Hasepost stehen Blitzer unter anderem an der Sutthauser Straße und der Wersener Straße. Die Standorte können sich im Tagesverlauf ändern. Die Angaben sind unverbindlich und werden redaktionell überprüft. Soweit die Nachrichten. Hanna, wie geht's dem Wetter?
3: Danke, Tore. Aktuell ist es meist dicht bewölkt, dabei angenehm frisch bei rund 18 Grad und trocken mit einem leichten bis mäßigen Wind aus Norden. Heute bleibt es überwiegend grau, am Nachmittag sind kurze, sehr schwache Schauer möglich. Am Abend lockert es etwas auf, bei bis zu 22 Grad, später sinken die Temperaturen auf etwa 16 Grad. Morgen bekommst du viel Sonne, nur lockere Wolken und es bleibt trocken bei bis zu 25 Grad. Am Abend sind es immer noch gut 20 Grad. Dazu weht ein sanfter Wind aus Nord bis Nordost. Übermorgen wird es sonnig und trocken. Am Morgen liegen die Temperaturen bei etwa 17 Grad, am Nachmittag zwischen 26 und 28 Grad. Der Wind bleibt leicht und ist gelegentlich etwas lebhafter. Der Wind weht aktuell schwach mit Stärke 3 aus Nordwest und so bleibt es auch bis in den Abend. Morgen erreicht er dann ebenfalls Stärke 3.
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4: Guten Morgen aus dem Hasehaus, hier ist Heiko bei Hase Radio, deinem Sender für Osnabrück und die Region. Schön, dass du mit uns in diesem Dienstag startest. Gleich schauen wir auf die Lage in der Ukraine. Dort gab es in der Nacht erneut russische Angriffe auf Kiew. Wir ordnen ein, was bisher bekannt ist und was das politisch bedeutet. Vorher bringen wir dich musikalisch ein bisschen in Schwung. Hier ist Sabrina Carpenter mit ihrem aktuellen Song Taste.

war Honeyboy bei Hase Radio. Richtig guter Groove am Mittwochmorgen. Es ist 9.12 Uhr. Schön, dass du dabei bist. Während wir hier entspannt in den Tag starten, sieht die Lage in der Ukraine leider wieder anders aus. In der Nacht gab es erneut heftige russische Angriffe, unter anderem auf Kiew und Kharkiv. Mehrere Explosionen, Brände, mindestens ein Todesopfer und offenbar wurden ballistische Raketen eingesetzt, die die Flugabwehr wohl nicht abfangen konnte. Auch aus Russland werden Einschläge gemeldet, die Ukraine greift ebenfalls an. Viele dieser Angaben lassen sich im Moment nicht unabhängig prüfen. In Ankara ist unterdessen Präsident Zelensky zum NATO-Gipfel angekommen. Dort soll er auch US-Präsident Donald Trump treffen. Ein weiteres Kapitel in diesem langen Konflikt. Wir bleiben für dich dran. Jetzt wird's erstmal etwas nachdenklicher mit Mark Ronson und Ray.

Und das war Moves Tonight von Boy Loco. Schönes Stück. Kurzer Hinweis, es ist 9.23 Uhr und für alle in Osnabrück, die Junge Union verlegt ihre Wahlkampfveranstaltung mit Oberbürgermeisterin Katharina Pötter vom Rathaus in die Räume der Steuerberatungskanzlei HBBN in der Hans-Wunderlich-Straße. Grund? Kritik der SPD am Neutralitätsgebot, deshalb keine Rathausnutzung mehr. Neuer Termin? Am 10. Juli um 19 Uhr, Austausch zum Kommunalwahlkampf bei Pizza und Getränken. Komm gern vorbei, wenn du dabei sein willst. Und jetzt weiter mit Halo von Rhea Garvey. 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
1: Hier ist Hans mit den wichtigsten Meldungen aus unserer Region. Die ursprünglich im Osnabrücker Rathaus geplante Wahlkampfveranstaltung der Jungen Union mit Oberbürgermeisterin Katharina Pötter findet nun in den Räumen der Steuerberatungskanzlei HBBN statt. Ausgelöst wurde die Verlegung durch Kritik der SPD, die auf das Neutralitätsgebot für öffentliche Gebäude verwies. Das Treffen mit Austausch zum Kommunalwahlkampf ist für den 10. Juli, 19 Uhr, in der Hans-Wunderlich-Straße angesetzt. Der VfL Osnabrück verstärkt seine Außenbahn für die kommende Zweitligasaison mit Konrad Faber. Der 28-jährige, beidseitig einsetzbare Schienenspieler ist als achter Neuzugang bereits ins Trainingslager nach Linz gereist. Sportdirektor Joe Enochs kennt Faber aus gemeinsamer, erfolgreicher Zeit in Regensburg. Der Verein setzt vor allem auf seine Dynamik, Tempo-Dribblings und umfangreiche Zweitliga-Erfahrung. Am 8. Juli hisst die Friedensstadt Osnabrück die Flagge der Initiative Mayors for Peace und erinnert an die Atombombenabwürfe auf Hiroshima und Nagasaki im August 1945. Oberbürgermeisterin Katharina Pötter fordert angesichts wachsender sicherheitspolitischer Spannungen ernsthafte Abrüstung. Laut dem Stockholmer Friedensforschungsinstitut SIPRI besitzen 9 Atommächte weltweit über 12.000 Atomsprengköpfe. Der Flaggentag erinnert zudem an das Gutachten des Internationalen Gerichtshofs von 1996, das Atomwaffen völkerrechtlich grundsätzlich infrage stellt. Das waren die lokalen

das war Sophia Kamara mit Girls Like You hier bei Hase Radio. 9.45 Uhr am Mittwochmorgen. Bevor wir gleich mit David Guetta und Sia weitermachen, kurzer Blick nach Berlin. Das Münchner IFO-Institut wirft der Bundesregierung gerade ziemlich kreative Buchführung vor. Es geht um den Bundeshaushalt, Investitionen, Schuldenbremse, all das schöne Zahlenzeug und den Vorwurf, dass Ausgaben für Straßen und Schienen einfach zum Verteidigungsetat rübergeschoben werden, damit die Investitionsquote besser aussieht. Heißt übersetzt, auf dem Papier sieht der Staat investitionsfreudiger aus, als er tatsächlich ist. Die IFO-Leute sprechen da ganz klar von Buchungstricks. Was das am Ende für unsere Straßen, die Bahn und die ganze Infrastruktur bedeutet, bleibt spannend. Jetzt für dich. Beautiful People, David Guetta und Sia bei Hase Radio. Lauter drehen. Aus,

Und das war Beste von Marc Forster. Es ist 9.51 Uhr, Mittwoch. Kurze Sportinfo für euch. Der VfL Osnabrück hat erneut auf dem Transfermarkt zugeschlagen. Konrad Faber, 28 Jahre, ist als achter Neuzugang an die Bremer Brücke gewechselt. Er ist Rechtsfuß, geplant für die rechte Außenbahn, kann aber auch links aushelfen. Faber ist schon im Trainingslager in Lienz und bestritt am Dienstag seine erste Einheit mit Timo Schulz' Team. Sportdirektor Joe Enox kennt ihn gut. Die beiden feierten gemeinsam den Aufstieg in die zweite Bundesliga. Faber könnte schon am Sonntag im Test gegen FK Jablonec das VfL-Trikot tragen. Freut mich für den Verein. Das bringt Tempo auf die Außenbahn. Jetzt weiter mit The Days by Crystal & Notion.

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1: Tell me which sense you want and I'll give the best translation. Die Ukraine ist in der Nacht erneut Ziel schwerer russischer Raketenangriffe geworden. In der Hauptstadt Kiew gab es kurz nach Mitternacht heftige Explosionen, bei denen mindestens ein Mensch ums Leben kam. Laut Nachrichtenagenturen feuerte Russland ballistische Raketen ab, welche die ukrainische Flugabwehr nicht abfangen konnte. Auch die ostukrainische Großstadt Charkiw meldet Angriffe. Dort schlugen Geschosse in zwei Bezirken ein und beschädigten mehr als 10 Gebäude. Für Kiew war es bereits der dritte schwere Angriff innerhalb einer Woche. Die Stadt Osnabrück beteiligt sich am Montag, dem 8. Juli, am weltweiten Flaggentag der Mayors for Peace und setzt ein Zeichen für nukleare Abrüstung. Anlass ist der vor 80 Jahren erfolgte Atombombenabwurf auf Hiroshima und Nagasaki mit mehr als 250.000 Toten. Weltweit besitzen 9 Atommächte laut SIPRI rund 12.187 Sprengköpfe. Der Zweitligist VfL Osnabrück verstärkt seine Außenbahn mit Konrad Faber. Der 28-jährige Rechtsfuß ist als 8. Neuzugang im Sommer bereits ins Trainingslager nach Lienz gereist und trainiert dort mit der Mannschaft von Trainer Timo Schulz. Faber, zuletzt unter anderem bei Jahn Regensburg, St. Gallen und Dynamo Dresden, soll vor allem rechts eingesetzt werden.
2: Danke, Tore. Aktuell ist es meist dicht bewölkt, dabei angenehm frisch bei rund 18 Grad und trocken mit einem leichten bis mäßigen Wind aus Norden. Heute bleibt es überwiegend grau, am Nachmittag sind kurze, sehr schwache Schauer möglich. Am Abend lockert es etwas auf, bei bis zu 22 Grad, später sinken die Temperaturen auf etwa 16 Grad. Morgen bekommst du viel Sonne, nur lockere Wolken und es bleibt trocken bei bis zu 25 Grad, am Abend sind es immer noch gut 20 Grad. Dazu weht ein sanfter Wind aus Nord bis Nordost. Übermorgen wird es sonnig und trocken. Am Morgen liegen die Temperaturen bei etwa 17 Grad, am Nachmittag zwischen 26 und 28 Grad. Der Wind bleibt leicht und ist gelegentlich etwas lebhafter. Der Wind weht aktuell schwach mit Stärke 3 aus Nordwest und so bleibt es auch bis in den Abend. Morgen erreicht er dann ebenfalls Stärke 3.
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3: Guten Morgen aus dem Hase Radio Studio, hier ist Heiko. Schön, dass du mit uns in den Tag startest. Bis zum Mittag versorgen wir dich mit allem Wichtigen aus der Welt und natürlich aus Osnabrück und Umgebung. Gleich geht's um ein richtig dickes Investment. Fast 74 Millionen Euro für Osnabrücks Hochschulen. Das Land startet eine große Investitionsoffensive. Was das für Studis und die Stadt bedeutet, klären wir gleich. Und jetzt wird's erstmal musikalisch. Hier ist When We Kiss von Olli Alexander, bekannt als Years and Years. Laut aufdrehen.

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Das war Blood Running von Ray Dorton. Schön, dass ihr eingeschaltet habt. Es ist 10.14 Uhr am Mittwoch. Kurz was Wichtiges aus der Heimat. Für Uni und Hochschule Osnabrück fließen über 73,5 Millionen Euro aus dem Sondervermögen des Bundes. Dazu kommen Landesmittel. Das größte Projekt ist ein neuer Institutsbau auf dem Westerberg, der das alte AVZ ersetzt. Außerdem gibt's Sanierungen in Laboren, neue Lüftung, modernisierte Mensen, Gewächshäuser und Technik für hybrides Lehren. Richtig gute Nachrichten für Studierende, Beschäftigte und die ganze Region. Und jetzt geht's weiter mit Just Keep Watching von Tate McRae. Hört rein!

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Weiß. Make it right hier bei Hase Radio. Es ist 10.23 Uhr. Schön, dass du mit uns durch den Vormittag gehst. Während bei uns die Sonne halbwegs scheint, ziehen in Ankara politisch gerade dicke Wolken auf. Beim NATO-Gipfel sorgt Ex-US-Präsident Trump mal wieder für ordentlich Wirbel. Er fordert erneut, dass Grönland eigentlich zu den USA gehören sollte. Dänemark sagt ganz klar, kommt überhaupt nicht in Frage. Parallel droht Trump damit, alle US-Soldaten aus Europa abzuziehen, auch wenn er da bisher keine konkreten Schritte genannt hat. NATO-Generalsekretär Mark Rutte versucht zu beruhigen, die USA stünden weiter hinter dem Bündnis, mehr Verteidigungsausgaben in Europa seien am Ende sogar ein Signal Richtung Moskau. Wir lassen das kurz sacken, hier kommt jetzt Listen to Me von Lost Frequencies, Ciel und Radio Cargo.

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1: Hier ist Hans am Mikrofon mit den lokalen Nachrichten. Die ursprünglich im Osnabrücker Rathaus geplante Wahlkampfveranstaltung der Jungen Union mit Oberbürgermeisterin Katharina Pötter findet nun in den Räumen der Steuerberatungskanzlei HBBN statt. Ausgelöst wurde die Verlegung durch Kritik der SPD, die auf das Neutralitätsgebot für öffentliche Gebäude verwies. Das Treffen mit Austausch zum Kommunalwahlkampf ist für den 10. Juli 19 Uhr in der Hans-Wunderlich-Straße angesetzt. Der VfL Osnabrück verstärkt seine Außenbahn für die kommende Zweitligasaison mit Konrad Faber. Der 28-jährige, beidseitig einsetzbare Schienenspieler ist als achter Neuzugang bereits ins Trainingslager nach Linz gereist. Sportdirektor Joe Enox kennt Faber aus gemeinsamer, erfolgreicher Zeit in Regensburg. Der Verein setzt vor allem auf seine Dynamik, Tempo-Dribblings und umfangreiche Zweitliga-Erfahrung. Am 8. Juli hisst die Friedensstadt Osnabrück die Flagge der Initiative Mayors for Peace und erinnert an die Atombombenabwürfe auf Hiroshima und Nagasaki im August 1945. Oberbürgermeisterin Katharina Pötter fordert angesichts wachsender sicherheitspolitischer Spannungen ernsthafte Abrüstung. Laut dem Stockholmer Friedensforschungsinstitut SIPRI besitzen 9 Atommächte weltweit über 12.000 Atomsprengköpfe. Der Flaggentag erinnert zudem an das Gutachten des Internationalen Gerichtshofs von 1996, das Atomwaffen völkerrechtlich grundsätzlich infrage stellt. Das waren die aktuellen Meldungen aus unserer Region.

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1: Am 8.7.1966, heute vor 60 Jahren, erschien in Großbritannien ein kleines, aber aussagekräftiges Stück Beatles-Geschichte. Die Mono-EP Nowhere Man, Parlophone GEP 8952. Vier Songs aus Rubber Soul, Nowhere Man, Drive My Car, Michelle und You Won't See Me, wurden aus dem Album herausgelöst und noch einmal als günstiges Viertrack-Format auf den Markt gebracht. Das ist kein Zufall, sondern ein Fenster in die Art, wie Labels Mitte der 60er mit dem Phänomen Beatles wirtschafteten. Parlophone in London nutzte jeden Kanal, vom Album bis zur EP, um Material zu verwerten. Musikalisch aber war das Material alles andere als lächerlich. Nowhere Man, im Oktober 1965 in den EMI-Studios aufgenommen, markiert John Lennons Abkehr von reinen Liebesliedern. Ein frühes, karges Stück Selbstbefragung, das den Weg ins introspektive Rockzeitalter ebnete. Interessant am Rande, die erste Stereo-Mischung entstand am 26. Oktober, während die Band gerade ihre MBEs in Buckingham Palace entgegennahm. Alltag und Großruhm liefen parallel. Die EP stieg bis auf Platz 4 der UK-EP-Charts und hielt sich 18 Wochen. Kein Welthit, aber solide Resonanz. Für Sammler blieb das Robert Whittaker-Cover ein attraktives Detail. Für die Band war es das 12. und eines der letzten EP-Kapitel, bevor Alben und Singles das Sagen übernahmen. Live blieb Nowhere Man wichtig. Noch bei Candlestick Park, ihrem symbolischen Abschiedskonzert, war die Nummer Teil des Sets. Das kleine GEP 8952 erzählt also mehr als nur eine Wiederveröffentlichung. Es zeigt eine Band am Übergang, die bereits die Regeln des Pop neu schrieb. Und jetzt, in einer anderen, verträumteren Ecke der Beatles-Welt, Strawberry Fields Forever.

Es ist durch. Wir tanzen den Regen weg, hier bei Hase Radio und um 10.52 Uhr tanzen in Niedersachsen heute auch ein paar Fahnen im Wind. In 67 Städten weht nämlich eine besondere grün-weiße Flagge mit Friedenstaube vor den Rathäusern. Das ist das Zeichen der Mayors for Peace, also der Bürgermeister für den Frieden. Die erinnern jedes Jahr am 8. Juli an ein wichtiges Urteil aus Den Haag. Schon die Drohung mit Atomwaffen verstößt gegen das Völkerrecht. Weltweit machen da über 8000 Städte mit, in Deutschland 932. Und Hannover ist seit 2015 so etwas wie die Schallzentrale, die deutsche Lead City. Gerade mit Blick auf Ukraine-Krieg und Nahost sagen die Städte, die Gefahr durch Atomwaffen ist leider immer noch real. Abrüstung bleibt ein Thema. Hier kommt für dich Destiny von Ellie Goulding.

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1: Alternativ, wenn es sich um eine Nachrichtensendung handelt, die Nachrichten mit Tore, hallo. Die Ukraine ist in der Nacht erneut Ziel schwerer russischer Raketenangriffe geworden. In der Hauptstadt Kiew gab es kurz nach Mitternacht heftige Explosionen, bei denen mindestens ein Mensch ums Leben kam. Laut Nachrichtenagenturen feuerte Russland ballistische Raketen ab, welche die ukrainische Flugabwehr nicht abfangen konnte. Auch die ostukrainische Großstadt Charkiw meldet Angriffe. Dort schlugen Geschosse in zwei Bezirken ein und beschädigten mehr als 10 Gebäude. Für Kiew war es bereits der dritte schwere Angriff innerhalb einer Woche. In Bersenbrück haben 27 Schülerinnen und Schüler beim Hackathon Smart City Goes Bersenbrück innerhalb von 3 Tagen eigene Startup-Ideen entwickelt. Den Sieg holte das Team Sumo mit einer sozialen Echtzeit-App, die spontane Treffen ermöglichen und Einsamkeit bei jungen Menschen verringern soll. Der Hackathon fand im Medienforum Bersenbrück im Rahmen des IFROS-Projekts statt. Die Stadt Osnabrück beteiligt sich am Montag, dem 8. Juli, am weltweiten Flaggentag der Mayors for Peace und setzt ein Zeichen für nukleare Abrüstung. Anlass ist der vor 80 Jahren erfolgte Atombombenabwurf auf Hiroshima und Nagasaki mit mehr als 250.000 Toten. Weltweit besitzen 9 Atommächte laut SIPRI rund 12.187 Sprengköpfe.
2: Danke, Tore. Aktuell ist es meist dicht bewölkt, dabei angenehm frisch bei rund 18 Grad und trocken mit einem leichten bis mäßigen Wind aus Norden. Heute bleibt es überwiegend grau, am Nachmittag sind kurze, sehr schwache Schauer möglich. Am Abend lockert es etwas auf, bei bis zu 22 Grad, später sinken die Temperaturen auf etwa 16 Grad. Morgen bekommst du viel Sonne, nur lockere Wolken und es bleibt trocken bei bis zu 25 Grad. Am Abend sind es immer noch gut 20 Grad. Dazu weht ein sanfter Wind aus Nord bis Nordost. Übermorgen wird es sonnig und trocken. Am Morgen liegen die Temperaturen bei etwa 17 Grad, am Nachmittag zwischen 26 und 28 Grad. Der Wind bleibt leicht und ist gelegentlich etwas lebhafter. Der Wind weht aktuell schwach mit Stärke 3 aus Nordwest und so bleibt es auch bis in den Abend. Morgen erreicht er dann ebenfalls Stärke 3.
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3: Moin aus dem Hase Radio Studio, hier ist Heiko, schön, dass du dabei bist an diesem Vormittag in Osnabrück und drumherum. Bis zum Mittag bringe ich dich durch die wichtigsten Themen, von den großen Nachrichten aus aller Welt bis zu den Geschichten von nebenan. Gleich schauen wir im Marktbericht drauf, wie die Nahostkrise mit voller Wucht an die Börsen zurückkehrt. Und vorher holen wir dich musikalisch ab. Hier kommt für dich Dream Come True, Edit von Felix Jehn

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Stabilität auf. Dazu kommt die angespannte Lage im Nahen Osten. Angriffe auf Tanker, US-Luftschläge im Iran, neue Ölsanktionen. Das treibt den Ölpreis nach oben und schürt Sorgen um Lieferketten. In Asien reagieren vor allem Tech-Börsen wie in Südkorea empfindlich. Und auch an der Wall Street standen Halbleiterwerte unter Druck. In Deutschland schaut man außerdem auf den Übernahmepoker um die Commerzbank. Wir atmen einmal durch, du bleibst entspannt. Hier ist Alles ist GUT von Sophia.

war Baby Goodbye von Alle Farben. Ich bin's von Hase Radio, es ist 11.22 Uhr. Kleines Highlight aus der Region. Beim Hackathon Smart City Goes Bersenbrück haben 27 Schülerinnen und Schüler in 3 Tagen eigene Startup-Ideen entwickelt. Gewonnen hat das Team Sumo mit einer App gegen Einsamkeit junger Menschen. Share Unique Moments United will spontane Treffen und echte Freundschaften ermöglichen. Wenn du gerade neu in einer Stadt bist, kennst du das Gefühl. Genau dafür ist die Idee gemacht. Bleib dran, gleich geht's weiter mit Cotti d'Azur von Zade. 30

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VfL Osnabrück verstärkt seine Außenbahn für die kommende Zweitligasaison mit Konrad Faber. Der 28-jährige, beidseitig einsetzbare Schienenspieler ist als achter Neuzugang bereits ins Trainingslager nach Lienz gereist. Sportdirektor Joe Enochs kennt Faber aus gemeinsamer erfolgreicher Zeit in Regensburg. Der Verein setzt vor allem auf seine Dynamik, Tempo-Dribblings und umfangreiche Zweitliga-Erfahrung. Am 8. Juli hisst die Friedensstadt Osnabrück die Flagge der Initiative Mayors for Peace und erinnert an die Atombombenabwürfe auf Hiroshima und Nagasaki im August 1945. Oberbürgermeisterin Katharina Pötter fordert angesichts wachsender sicherheitspolitischer Spannungen ernsthafte Abrüstung. Laut dem Stockholmer Friedensforschungsinstitut SIPRI besitzen 9 Atommächte weltweit über 12.000 Atomsprengköpfe. Der Flaggentag erinnert zudem an das Gutachten des Internationalen Gerichtshofs von 1996, das Atomwaffen völkerrechtlich grundsätzlich in Frage stellt. Beim Hackathon Smart City Goes Bersenbrück im Medienforum entwickelten innerhalb von 3 Tagen knapp 30 Schülerinnen und Schüler der berufsbildenden Schulen und des Gymnasiums Bersenbrück Start-up-Ideen für gesellschaftliche Herausforderungen. Begleitet von Mentorinnen und Mentoren entstanden 6 Projekte, die am Abschlussabend vor Jury und Publikum präsentiert wurden. Gewonnen hat das Team Sumo, Share Unique Moments United, mit einer Echtzeit-App, die spontane Treffen ermöglicht, Einsamkeit junger Menschen verringern und neue Freundschaften fördern soll. Das waren die Meldungen aus unserer Region.

Das war Après-Ski von Treme und Jizzes. Kurzer Hinweis für alle in Osnabrück. Es ist 11.44 Uhr am Mittwoch. Die Junge Union hat ihre Wahlkampfveranstaltung mit Oberbürgermeisterin Katharina Pötter nicht im Rathaus, sondern in die Räume der Steuerberatung HBBN in der Hans-Wunderlich-Straße verlegt, nachdem die SPD das Neutralitätsgebot kritisiert hatte. Neuer Termin ist am 10. Juli um 19 Uhr. Pizza und Getränke, lockerer Austausch zum Kommunalwahlkampf. Wenn du dabei sein willst, merk dir den Abend. Und jetzt geht's weiter mit Das schönste Mädchen der Welt von Sarah Connor.

Und das war Sam Smith mit To Be Free hier bei Hase Radio. 11.52 Uhr ist es. Bleiben wir kurz bei einem Thema, das viele von euch direkt im Geldbeutel treffen kann. Der Verbraucherzentrale Bundesverband hat den Energieversorger Extra Energie verklagt, wegen drastischer Preiserhöhungen im Sommer 2022. Teils über 200% bei laufenden Verträgen. Die Verbraucherschützer sagen, rechtswidrig, und haben eine Musterfeststellungsklage gestartet. Mitmachen können alle, die von diesen Erhöhungen betroffen waren. Bundesweit könnten das über 100.000 Haushalte sein. Eintragen ins Klageregister beim Bundesamt für Justiz geht online und kostet nichts. Du brauchst nur ein paar Infos zu deinem Vertrag. Wichtige Info, das geht nur noch bis kommenden Montag. Wenn das Oberlandesgericht Hamm dann Anfang Oktober den Verbraucherschützern Recht gibt, kannst du deinen konkreten Schaden geltend machen. Und jetzt für dich, Band-Aids von Katy Perry.

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1: Oh, hallo, hier ist Tore. In Polen bezweifelt laut einer Umfrage von United Surveys bei IBRIS für das Portal Virtualna Polska eine Mehrheit, dass die Stimme des Landes bei westlichen Entscheidungen zum Ukraine-Krieg ernst genommen wird. Rund 55% sehen keinen ausreichenden Einfluss Polens, knapp 39% widersprechen. Die Antworten unterscheiden sich stark nach politischer Präferenz. Befragt wurden 1000 Personen vom 12. bis 14. Juni 2026. In Bersenbrück haben 27 Schülerinnen und Schüler beim Hackathon Smart City Goes Bersenbrück innerhalb von 3 Tagen eigene Startup-Ideen entwickelt. Den Sieg holte das Team Sumo mit einer sozialen Echtzeit-App, die spontane Treffen ermöglichen und Einsamkeit bei jungen Menschen verringern soll. Der Hackathon fand im Medienforum Bersenbrück im Rahmen des IFROS-Projekts statt. Die Stadt Osnabrück beteiligt sich am Montag, dem 8. Juli, am weltweiten Flaggentag der Mayors for Peace und setzt ein Zeichen für nukleare Abrüstung. Anlass ist der vor 80 Jahren erfolgte Atombombenabwurf auf Hiroshima und Nagasaki mit mehr als 250.000 Toten. Weltweit besitzen 9 Atommächte laut SIPRI rund 12.187 Sprengköpfe. Soweit die Nachrichten. Hanna, was macht das Wetter?
2: Genau, Tore, schauen wir mal aufs Wetter. Aktuell ist es meist dicht bewölkt, angenehm frisch bei rund 18 Grad und trocken. Dazu weht ein leichter bis mäßiger Wind aus Norden. Heute bleibt es überwiegend grau, am Nachmittag sind kurze, sehr schwache Schauer möglich. Am Abend lockert es etwas auf bei bis zu 22 Grad, später sinken die Temperaturen auf etwa 16 Grad. Morgen gibt es dann viel Sonne, nur lockere Wolken und es bleibt trocken bei bis zu 25 Grad. Am Abend liegen die Temperaturen noch bei gut 20 Grad. Dazu weht ein sanfter Wind aus Nord bis Nordost. Übermorgen wird es sonnig und trocken. Am Morgen liegen die Temperaturen bei etwa 17 Grad. Am Nachmittag bei 26 bis 28 Grad. Der Wind bleibt leicht, kann gelegentlich aber auch etwas lebhafter ausfallen. Der Wind weht aktuell schwach mit Stärke 3 aus Nordwest. Daran ändert sich auch heute Abend nicht viel. Morgen bleibt es ebenfalls bei Stärke 3.
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3: Moin aus dem Hase Radio Studio. Hier ist Heiko im Club 490. Deine Mittagsshow für Osnabrück und die Region. Wir checken gleich, warum Konrad Faber mit seiner Zweitliga-Erfahrung so wichtig für den VfL an der Bremer Brücke ist. Jetzt gibt's erstmal frische Energie für dich. Hier ist Waking Up von Felix Jehn und Leonie.

wenn du schon dein Mittagessen postest. Dann poste doch auch, welchen Sender du hörst. Wir sagen vielen Dank. 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

das war Lass mich nicht los von Lühn. Es ist jetzt 12.17 Uhr am Mittwoch und kurz was für dich. Der VfL Osnabrück hat Konrad Faber verpflichtet. Der 28-jährige Außenbahnspieler ist schon im Trainingslager in Lienz und machte am Dienstag seine erste Einheit bei Timo Schulz. Faber ist der 8. Neuzugang dieses Sommers, Rechtsfuß, fühlt sich auf der rechten Seite wohl, kann aber auch links aushelfen. Joe Ennox kennt ihn aus Regensburg, gemeinsam stiegen sie in der Saison 2023-2024 auf. Faber traf in der Relegation. Nach Stationen in Freiburg, Regensburg, 2024 beim FC St. Gallen und einer Leihe zu Dynamo Dresden bringt er Tempo und Erfahrung mit. Viel Erfolg, Konrad! Gleich In the Dark von DJ Snake und Stray Kids.

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Das war Dalla von Lola Young. Klasse Track. Kurz noch was, es ist 12.27 Uhr. Ab dem 19. August wird eBib2Go auf die neue Onleihe 3 umgestellt. Für dich bedeutet das verlängerte Leihfristen für alle Medien, geräteübergreifende Synchronisation von Lese- und Spielständen zwischen Onleihe-App und Web-Onleihe, unbegrenzte Merkliste, Leihhistorie und ein augenschonender Dark Mode. Die neue App gibt's ab dem 19. August kostenlos in den App Stores und ersetzt die bisherige. Am PC, Laptop oder auf Tolino und Pocketbook kommst du über die Webseite rein und als Gast kannst du alles erstmal unverbindlich ausprobieren. Mehr Infos stehen auf der Hilfeseite der Onleihe. Und jetzt geht's weiter mit Verliebt in mich von Feyen und Dalton.

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1: Hier sind die wichtigsten Meldungen aus unserer Region mit Hans. Der VfL Osnabrück verstärkt seine Außenbahn für die kommende Zweitligasaison mit Konrad Faber. Der 28-jährige, beidseitig einsetzbare Schienenspieler ist als achter Neuzugang bereits ins Trainingslager nach Lienz gereist. Sportdirektor Joe Enox kennt Faber aus gemeinsamer, erfolgreicher Zeit in Regensburg. Der Verein setzt vor allem auf seine Dynamik, Tempo-Dribblings und umfangreiche Zweitliga-Erfahrung. Beim Hackathon Smart City Goes Bersenbrück im Medienforum entwickelten innerhalb von 3 Tagen knapp 30 Schülerinnen und Schüler der berufsbildenden Schulen und des Gymnasiums Bersenbrück Start-up-Ideen für gesellschaftliche Herausforderungen. Begleitet von Mentorinnen und Mentoren entstanden 6 Projekte, die am Abschlussabend vor Jury und Publikum präsentiert wurden. Gewonnen hat das Team Sumo, Share Unique Moments United, mit einer Echtzeit-App, die spontane Treffen ermöglicht, Einsamkeit junger Menschen verringern und neue Freundschaften fördern soll. Ab dem 19. August nutzen die Stadtbibliotheken Osnabrück, Georgs-Marienhütte und Bramsche die neue Onleihe 3 über EBIB zu Ego. Sie bietet eine modernisierte Plattform für E-Books, Hörbücher und andere digitale Medien mit verlängerbarer Leihfrist, synchronen Lese- und Spielständen, unbegrenzter Merkliste, Leihhistorie und Dark Mode. Die neue App ist kostenlos in den App Stores und ersetzt die bisherige Anwendung. Am Computer oder E-Reader erfolgt der Zugang über die Webseite. Weitere Infos stehen auf der Onleihe-Hilfeseite. Das waren die aktuellen Meldungen aus Ihrer Lokalredaktion.

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Das war End of the World von Miley Cyrus. Es ist 12.53 Uhr, heute Mittwoch. Kurz ein ernster Moment. Am 8. Juli beteiligt sich die Friedensstadt Osnabrück am weltweiten Flaggentag der Mayors for Peace. Wir erinnern an die Atombombenabwürfe am 6. und 9. August 1945. Mehr als 250.000 Menschen starben. Oberbürgermeisterin Katharina Pötter sagt zu Recht, dass gerade Kommunen besonders betroffen wären und wir uns weiter für Abrüstung einsetzen müssen. Das Stockholmer Institut SIPRI schätzt, dass 9 Atommächte noch über 12.187 Sprengköpfe verfügen. Ein Aufruf, dran zu bleiben. Danke an euch, die heute die Flagge hissen. Und jetzt mit einem ernsten Groove geht's weiter mit Erlkönig von Luka Delitzsch.

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1: Neues von Tore, hallo? New York, Manhattan, das zuvor einsturzgefährdete 37-stöckige Hochhaus an der Ecke 2nd Avenue und 42. Straße gilt nach Notreparaturen wieder als stabil. Die Stadt hob deshalb die Evakuierungsanordnungen für mehrere umliegende Gebäude und eine nahegelegene Schule auf, verletzt wurde niemand. Auslöser der Sorge waren verbogene Stahlstützen, Risse, durchhängende Decken und herabfallende Ziegel. Das frühere Bürohochhaus wird zu mehr als 1600 Luxuswohnungen umgebaut. Wegen Sicherheitsverstößen gab es mehrfach Bußgelder. Ab Montag, dem 19. August, wird die digitale Ausleihplattform ebibzuego der Stadtbibliotheken Osnabrück, Georgsmarienhütte und Bramsche auf die neue Onleihe 3 umgestellt. Die modernisierte Plattform bietet eine vereinfachte Ausleihe von E-Books, Hörbüchern und anderen digitalen Medien, neue Funktionen wie Leihfristverlängerung, Merkliste und Leihhistorie sowie eine kostenlose App für Smartphones und Tablets. In Bersenbrück haben 27 Schülerinnen und Schüler beim Hackathon Smart City Goes Bersenbrück innerhalb von 3 Tagen eigene Startup-Ideen entwickelt. Den Sieg holte das Team Sumo mit einer sozialen Echtzeit-App, die spontane Treffen ermöglichen und Einsamkeit bei jungen Menschen verringern soll. Der Hackathon fand im Medienforum Bersenbrück im Rahmen des IFROS-Projekts statt.
2: Genau, Tore, schauen wir mal aufs Wetter. Aktuell ist es meist dicht bewölkt, angenehm frisch bei rund 18 Grad und trocken. Dazu weht ein leichter bis mäßiger Wind aus Norden. Heute bleibt es überwiegend grau, am Nachmittag sind kurze, sehr schwache Schauer möglich. Am Abend lockert es etwas auf bei bis zu 22 Grad, später sinken die Temperaturen auf etwa 16 Grad. Morgen gibt es dann viel Sonne, nur lockere Wolken und es bleibt trocken bei bis zu 25 Grad. Am Abend liegen die Temperaturen noch bei gut 20 Grad. Dazu weht ein sanfter Wind aus Nord bis Nordost. Übermorgen wird es sonnig und trocken. Am Morgen liegen die Temperaturen bei etwa 17 Grad. Am Nachmittag bei 26 bis 28 Grad. Der Wind bleibt leicht, kann gelegentlich aber auch etwas lebhafter ausfallen. Der Wind weht aktuell schwach mit Stärke 3 aus Nordwest. Daran ändert sich auch heute Abend nicht viel. Morgen bleibt es ebenfalls bei Stärke 3.
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3: Moin aus dem Hase Radio Studio, hier ist Heiko im Club 490 am Nachmittag. Schön, dass du dabei bist. Wir schauen gleich nach Osnabrück und in die Region und werfen natürlich auch einen Blick auf die Welt, etwa auf Trumps neue Grönland-Äußerung und den Ärger beim NATO-Gipfel. Jetzt erstmal Musik. Hier sind David Guetta und Sia mit Beautiful People.

Tatort von Dracula von Tame Impala. Richtig guter Vibe am frühen Nachmittag. Es ist 13.15 Uhr, du hängst mit Hase Radio im Mittagsmodus. Politisch ist die Stimmung gerade etwas düsterer. In Ankara trifft sich die NATO, aber alle reden über Donald Trump. Der frühere US-Präsident legt nach und sagt mal wieder, Grönland solle zu den USA gehören, nicht zu Dänemark. Die dänische Regierungschefin kontert ziemlich klar. Grönland steht nicht zum Verkauf, Punkt. Gleichzeitig droht Trump, US-Soldaten aus Europa abzuziehen. Konkrete Pläne gibt's aber nicht. NATO-Chef Mark Rutte versucht das Ganze zu beruhigen und betont, die USA stehen zur Allianz, auch wegen Russland. Wir lassen das kurz sacken und gehen.

Das war Avian mit Way You Smile hier bei Hase Radio. 13.28 Uhr ist es. Während bei uns hoffentlich alles entspannt läuft, sieht's in der Ukraine leider ganz anders aus. In der Nacht gab's wieder heftige russische Angriffe, vor allem auf Kiew und auch auf Charkiw im Osten. Mehrere Explosionen, Brände, Häuser beschädigt, mindestens ein Mensch wurde getötet. Eingesetzt wurden offenbar auch ballistische Raketen, die die ukrainische Luftabwehr diesmal wohl nicht abfangen konnte. Es ist schon der dritte Angriff dieser Art auf Kiew innerhalb einer Woche. Gleichzeitig meldet auch Russland Angriffe der Ukraine, unter anderem auf Industrieanlagen und zwei leere Öltanker. Viele dieser Angaben lassen sich im Moment unabhängig kaum überprüfen. Der ukrainische Präsident Selenskyj ist außerdem zum NATO-Gipfel in Ankara unterwegs. Dort soll er auch mit US-Präsident Trump sprechen. Wir bleiben für dich dran. Jetzt erstmal Musik. Hier sind Ofenbach mit Miles Away.

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1: Hier sind die Lokalnachrichten mit Hans. Am 8. Juli hisst die Friedensstadt Osnabrück die Flagge der Initiative Mayors for Peace und erinnert an die Atombombenabwürfe auf Hiroshima und Nagasaki im August 1945. Oberbürgermeisterin Katharina Pötter fordert angesichts wachsender sicherheitspolitischer Spannungen ernsthafte Abrüstung. Laut dem Stockholmer Friedensforschungsinstitut SIPRI besitzen 9 Atommächte weltweit über 12.000 Atomsprengköpfe. Der Flaggentag erinnert zudem an das Gutachten des Internationalen Gerichtshofs von 1996, das Atomwaffen völkerrechtlich grundsätzlich in Frage stellt. Beim Hackathon Smart City Goes Bersenbrück im Medienforum entwickelten innerhalb von 3 Tagen

knapp 30 Schülerinnen und Schüler der berufsbildenden Schulen und des Gymnasiums Bersenbrück Start-up-Ideen für gesellschaftliche Herausforderungen. Begleitet von Mentorinnen und Mentoren entstanden 6 Projekte, die am Abschlussabend vor Jury und Publikum präsentiert wurden. Gewonnen hat das Team Sumo, Share Unique Moments United, mit einer Echtzeit-App, die spontane Treffen ermöglicht, Einsamkeit junger Menschen verringern und neue Freundschaften fördern soll. Ab dem 19. August nutzen die Stadtbibliotheken Osnabrück, Georgsmarienhütte und Bramsche die neue Onleihe 3 über EbibzuEgo. Sie bietet eine modernisierte Plattform für E-Books, Hörbücher und andere digitale Medien mit verlängerbarer Leihfrist, synchronen Lese- und Spielständen, unbegrenzter Merkliste, Leihhistorie und Dark Mode. Die neue App ist kostenlos in den App Stores und ersetzt die bisherige Anwendung. Am Computer oder E-Reader erfolgt der Zugang über die Webseite. Weitere Infos stehen auf der Onleihe-Hilfeseite. Das waren die aktuellen Meldungen aus unserer Region.

Und das war Gone, Gone, Gone von David Guetta, Teddy Swims und Tones and I hier bei Hase Radio. Es ist 13.52 Uhr. Schön, dass du mit uns durch diesen Mittwoch gehst. Heute wehen in 67 Städten in Niedersachsen besondere Flaggen vor den Rathäusern. Grün-Weiß, mit einer Friedenstaube drauf. Die Mayors for Peace, also die Bürgermeister für den Frieden, erinnern damit an ein Gutachten des Internationalen Gerichtshofs aus dem Jahr 1996. Schon die Drohung mit Atomwaffen verstößt gegen das Völkerrecht. Hannover ist seit 2015 so eine Art Schaltzentrale dieses weltweiten Netzwerks und setzt sich besonders gegen Krieg und für Abrüstung ein. Gerade mit Blick auf die Ukraine und den Nahen Osten ein wichtiges Signal.

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1: Neuigkeiten mit Tore, hallo? In Polen sorgt ein heftiger Wetterumschwung für Unwettergefahr. Der staatliche Wetterdienst warnt vor starken Winden der Stufen 1 bis 3, vor allem im Norden und Osten. In Pommern und an der Ostseeküste werden Böen bis zu 120 Kilometern pro Stunde sowie Sturm über der Ostsee erwartet. Fährverbindungen ab Danzig wurden gestrichen, Strände gesperrt und Pfadfinderlager evakuiert. Ab Montag, dem 19. August, wird die digitale Ausleihplattform eBib zu Ego der Stadtbibliotheken Osnabrück, Georgs-Marienhütte und Bramsche auf die neue Onleihe 3 umgestellt. Die modernisierte Plattform bietet eine vereinfachte Ausleihe von E-Books, Hörbüchern und anderen digitalen Medien, neue Funktionen wie Leihfristverlängerung, Merkliste und Leihhistorie sowie eine kostenlose App für Smartphones und Tablets. In Bersenbrück haben 27 Schülerinnen und Schüler beim Hackathon Smart City Goes Bersenbrück innerhalb von 3 Tagen eigene Startup-Ideen entwickelt. Den Sieg holte das Team Sumo mit einer sozialen Echtzeit-App, die spontan

0: soziale Treffen ermöglichen und Einsamkeit bei jungen Menschen verringern soll. Der Hackathon fand im Medienforum Bersenbrück im Rahmen des IFROS-Projekts statt.
1: Genau, Tore, schauen wir mal aufs Wetter. Aktuell ist es meist dicht bewölkt, angenehm frisch bei rund 18 Grad und trocken. Dazu weht ein leichter bis mäßiger Wind aus Norden. Heute bleibt es überwiegend grau, am Nachmittag sind kurze, sehr schwache Schauer möglich. Am Abend lockert es etwas auf bei bis zu 22 Grad, später sinken die Temperaturen auf etwa 16 Grad. Morgen gibt es dann viel Sonne, nur lockere Wolken und es bleibt trocken bei bis zu 25 Grad. Am Abend liegen die Temperaturen noch bei gut 20 Grad. Dazu weht ein sanfter Wind aus Nord bis Nordost. Übermorgen wird es sonnig und trocken. Am Morgen liegen die Temperaturen bei etwa 17 Grad. Am Nachmittag bei 26 bis 28 Grad. Der Wind bleibt leicht, kann gelegentlich aber auch etwas lebhafter ausfallen. Der Wind weht aktuell schwach mit Stärke 3 aus Nordwest. Daran ändert sich auch heute Abend nicht viel. Morgen bleibt es ebenfalls bei Stärke 3.
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3: Moin aus dem Hase Radio Studio. Hier ist Heiko im Club 490, deinem Soundtrack für den Nachmittag in Osnabrück und dem Osnabrücker Land. Gleich sprechen wir darüber, warum die Grünen wegen der geplanten Krankenkassenreform vor das Bundesverfassungsgericht ziehen. Jetzt wird's aber erstmal laut. Hier kommt für dich Freestyler Rock the Microphone von Lost Frequencies and Bombfunk MCs.
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0: Hier zum Beispiel:
1: Private Dachsolaranlagen machen inzwischen ein Fünftel der nationalen Stromversorgung aus. Laut Daten, die The Guardian überprüfte, stützt sich Pakistans Bevölkerung

0: von über 150 Millionen Menschen zunehmend auf Solarenergie. Dieser enorme Boom begann direkt nach Russlands Einmarsch in der Ukraine.
1: Dank China sanken die Kosten für Solarmodule über ein Jahrzehnt drastisch. Nabia Imran vom Think Tank Renewables First betont, wie entscheidend das ist. Sogar ein langfristiger Flüssigerdgasvertrag mit Katar musste wegen mangelnder Nachfrage komplett umgeleitet werden.
0: Bis Februar 2026 vermeidet Pakistan Öl- und Gasimporte für rund 12 Milliarden Dollar. Doch nach 3 Jahren rasantem Solarwachstum griffen die USA den Iran im Persischen Golf an. Das trieb Ölpreise über 100 Dollar pro Barrel und beendete LNG-Lieferungen.
1: Hanea Izad vom Institute for Energy Economics and Financial Analysis nennt Solarenergie einen absoluten Segen. Pakistan gibt nämlich ohnehin 10% seines BIP für fossile Brennstoffimporte aus. Dieser Konflikt beschleunigt die Energiewende des Landes massiv.

14.18 Uhr, du bist bei Hase Radio und Montes tanzt langsam aus. Während du vielleicht noch mitsummst, im Bundestag eher Frust statt Tanzlaune. Die Grünen haben beim Bundesverfassungsgericht einen Eilantrag gestellt, um die Abstimmung zur Krankenkassenreform am Freitag zu stoppen. Grund? Laut Grünen-Politiker Janosch Dahmen ist das Gesetz durch zig kurzfristige Änderungen praktisch neu geschrieben worden, auf fast 300 Seiten. Er sagt, das könne niemand seriös in der kurzen Zeit prüfen. Es gehe um Milliarden und um die Versorgung von rund 75 Millionen Versicherten. Die SPD sieht das entspannter und will am Zeitplan festhalten. Die Reform soll die Krankenkassen finanziell entlasten. Für Patientinnen und Patienten könnten aber höhere Zuzahlungen drin sein. Wir bleiben für dich dran. Jetzt wird's erstmal wieder musikalisch. Hier ist Sophia Kamara mit Girls Like You auf Hase Radio.

Das war Reezy mit Trappers Lullaby hier bei Hase Radio und du bist mittendrin im Nachmittag. Es ist gerade 14.29 Uhr. Kurz was Wichtiges für dich, falls du Kundin oder Kunde beim Energieversorger Extra Energie bist. Der Verbraucherzentrale Bundesverband hat das Unternehmen verklagt, weil während der Energiekrise im Sommer 2022 die Preise für Strom und Gas bei laufenden Verträgen teils um mehr als 200% hochgeschraubt wurden. Viele haben dadurch richtig viel Geld verloren. Es läuft jetzt eine Musterfeststellungsklage. Mitmachen kannst du kostenlos über das Klageregister beim Bundesamt für Justiz. Brauchst nur deine Vertragsdaten und Infos zur Preiserhöhung. Aber die Frist endet schon am kommenden Montag. Mehr Infos und einen Klagecheck findest du beim Verbraucherzentrale Bundesverband im Netz. Gleich geht's weiter mit Musik. Hier kommt für dich Red Eyes von Loy.

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1: Hier ist Hans mit den aktuellen Meldungen aus der Region. Willkommen zu den Lokalnachrichten. Am 8. Juli hisst die Friedensstadt Osnabrück die Flagge der Initiative Mayors for Peace und erinnert an die Atombombenabwürfe auf Hiroshima und Nagasaki im August 1945. Oberbürgermeisterin Katharina Pötter fordert angesichts wachsender sicherheitspolitischer Spannungen ernsthafte Abrüstung. Laut dem Stockholmer Friedensforschungsinstitut SIPRI besitzen 9 Atommächte weltweit über 12.000 Atomsprengköpfe. Der Flaggentag erinnert zudem an das Gutachten des Internationalen Gerichtshofs von 1996, das Atomwaffen völkerrechtlich grundsätzlich in Frage stellt. Beim Hackathon Smart City Goes Bersenbrück im Medienforum entwickelten innerhalb von 3 Tagen knapp 30 Schülerinnen und Schüler der berufsbildenden Schulen und des Gymnasiums Bersenbrück Start-up-Ideen für gesellschaftliche Herausforderungen. Begleitet von Mentorinnen und Mentoren entstanden 6 Projekte, die am Abschlussabend vor Jury und Publikum präsentiert wurden. Gewonnen hat das Team Sumo, Share Unique Moments United, mit einer Echtzeit-App, die spontane Treffen ermöglicht, Einsamkeit junger Menschen verringern und neue Freundschaften fördern soll. Ab dem 19. August nutzen die Stadtbibliotheken Osnabrück, Georgsmarienhütte und Bramsche die neue Onleihe 3 über EbibzuEgo. Sie bietet eine modernisierte Plattform für E-Books, Hörbücher und andere digitale Medien mit verlängerbarer Leihfrist, synchronen Lese- und Spielständen, unbegrenzter Merkliste, Leihhistorie und Dark Mode. Die neue App ist kostenlos in den App Stores und ersetzt die bisherige Anwendung. Am Computer oder E-Reader erfolgt der Zugang über die Webseite. Weitere Infos stehen auf der Onleihe-Hilfeseite. Soweit die

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55. Du bist bei Hase Radio. Gerade lief bunt. Mit Tom Odell, Best Day of My Life. Und wir schauen mal kurz auf den weniger sonnigen Teil des Tages. Das Münchner IFO-Institut wirft der Bundesregierung nämlich Buchungstricks im Bundeshaushalt vor. Vereinfacht gesagt, Investitionen aus einem Sondertopf für Infrastruktur und Klimaneutralität werden rübergeschoben in den Verteidigungsetat. Dort gelten sie dann als verteidigungsrelevante Verkehrsinvestitionen und können über neue Schulden laufen. Ohne diese Umbuchungen, so die IFO-Leute, würde die Investitionsquote gar nicht bei den angegebenen 10% liegen, sondern knapp drunter. Klingt technisch, heißt aber, der Staat sieht auf dem Papier investitionsfreudiger aus, als er in Wirklichkeit ist. Wir lassen das kurz sacken und drehen dann wieder hoch. Hier kommt für dich Tit for Tat von Tate McRae.

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1: Tore am Mikrofon, hallo. Lanzarote, südöstlich der Insel, hat die spanische Seenotrettung in der Nacht das bislang größte Schlauchboot auf der Kanarenroute mit 122 Menschen an Bord gerettet. Das Rettungsschiff Salvamar Al-Nair nahm sie rund 72 Kilometer vor Arrecife auf. Viele waren dehydriert nach der Überfahrt von Tantan in Marokko. Mehrere Menschen kamen ins Krankenhaus, währenddessen erreichten weitere 28 Migranten in einem Holzboot aus eigener Kraft Arrieta. Ab Montag, dem 19. August, wird die digitale Ausleihplattform eBibZuEgo der Stadtbibliotheken Osnabrück, Georgsmarienhütte und Bramsche auf die neue Onleihe 3 umgestellt. Die modernisierte Plattform bietet eine vereinfachte Ausleihe von E-Books, Hörbüchern und anderen digitalen Medien, neue Funktionen wie Leihfristverlängerung, Merkliste und Leihhistorie sowie eine kostenlose App für Smartphones und Tablets. In Bersenbrück haben 27 Schülerinnen und Schüler beim Hackathon Smart City Goes Bersenbrück innerhalb von 3 Tagen eigene Startup-Ideen entwickelt. Den Sieg holte das Team Sumo mit einer sozialen Echtzeit-App, die spontane Treffen ermöglichen und Einsamkeit bei jungen Menschen verringern soll. Der Hackathon fand im Medienforum Bersenbrück im Rahmen des IFROS-Projekts statt. Jetzt das Wetter. Hanna?
2: Genau, Tore, schauen wir mal aufs Wetter. Heute bleibst du trocken, bei rund 23 Grad und einem grauen Wolkendeckel, der sich später etwas auflockert. Es weht ein leichter Nordwind, der höchstens deine Haare sortiert. Am Abend sinken die Temperaturen auf etwa 16 Grad. Morgen früh startest du mit angenehmen 18 Grad. Im Tagesverlauf gibt es viel Sonne mit ein paar netten Wölkchen, bei Höchstwerten bis etwa 26 Grad. Der Wind bleibt dabei brav im Hintergrund. Übermorgen wird es meist sonnig, nur ein paar Dekowolken sind unterwegs. Es bleibt angenehm warm mit 27 bis 28 Grad und einem kaum spürbaren Lüftchen. Der Wind weht aktuell schwach mit Stärke 3 aus Nordwest und daran ändert sich auch heute Abend nicht viel. Morgen bleibt es ebenfalls bei Stärke 3.
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3: 15 Uhr, willkommen zurück bei Hase Radio. Schön, dass du mit uns durch den Nachmittag gehst. Hier bekommst du gleich die wichtigsten Infos aus Osnabrück, der Region und der ganzen Welt. Unter anderem schauen wir drauf, was es bedeutet, dass die NATO-Mitglieder der Ukraine 70 Milliarden Euro für 2026 zugesagt haben. Politisch ein großes Signal, aber auch mit vielen Fragezeichen. Gleich mehr dazu. Jetzt für dich erstmal frische Beats. In the Dark von Armin van Buuren und David Guetta feature L-Day.

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Und da war sie, Beautiful Odyssey von Junat Ass und Cascada bei Hase Radio. Perfekt für deinen Mittwochnachmittag. Es ist jetzt 15.13 Uhr. Wir schauen kurz auf die große Bühne der Weltpolitik. Die NATO-Staats- und Regierungschefs haben sich in Ankara getroffen und klar gesagt, die Beistandspflicht nach Artikel 5, also einer für alle, alle für einen, steht felsenfest. Gleichzeitig wird kräftig aufgerüstet, über 50 Milliarden US-Dollar für neue Waffen, mehr Produktion, besonders mit künstlicher Intelligenz. Ein riesiger Block geht an die Ukraine, 70 Milliarden Euro Militärhilfe für 2026 und ein ähnliches Level soll auch 2027 halten. Außerdem macht die NATO Druck auf den Iran, keine Atomwaffen zu bauen und die Schifffahrt freizulassen. Wir lassen das kurz sacken und du bekommst jetzt etwas ruhigere Vibes. Hier ist Ed Sheeran mit Camera.

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das war Je T'aime von Milano und Sarah Connor bei Hase Radio. Es ist 15.21 Uhr. Wir schauen mal kurz nach vorne in die Zukunft. In Niedersachsen wird es 2040 wohl weniger Ärztinnen und Ärzte geben als heute, aber auch weniger Menschen, die hier leben. Klingt erstmal nach Ausgleich, ist es aber nicht. Vor allem auf dem Land, zum Beispiel rund um Osterode am Harz oder Bad Harzburg, werden die Leute älter, brauchen mehr Hausärzte und genau da könnte es besonders eng werden. In den Städten entstehen eher medizinische Hotspots, während kleinere Orte abgehängt werden. Besonders kritisch wird's bei Fachärzten, etwa für Kinder, Haut oder Augen. Die Kassenärztliche Vereinigung warnt, wenn ältere Ärztinnen und Ärzte früher aufhören, wird's richtig schwierig. Wir bleiben für dich dran, jetzt für dich, Sophia mit Alles ist GUT.

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1: Hier sind die Lokalnachrichten mit Hans. Beim Hackathon Smart City Goes Bersenbrück im Medienforum Bersenbrück entwickelten in 3 Tagen 27 Schülerinnen und Schüler Startup-Ideen für alltagsnahe gesellschaftliche Herausforderungen. 6 Teams präsentierten ihre Projekte vor Jury und Publikum. Gewonnen hat das Team Sumo, Share Unique Moments United. Die 5 Jugendlichen entwarfen eine soziale Echtzeit-App, die spontane Treffen ermöglicht, neue Freundschaften fördert und Einsamkeit junger Menschen mindern soll, etwa beim Neustart nach dem Schulabschluss in einer unbekannten Stadt. Beim Hackathon Smart City Goes Bersenbrück im Medienforum entwickelten innerhalb von 3 Tagen knapp 30 Schülerinnen und Schüler der berufsbildenden Schulen und des Gymnasiums Bersenbrück Start-up-Ideen für gesellschaftliche Herausforderungen. Begleitet von Mentorinnen und Mentoren entstanden 6 Projekte, die am Abschlussabend vor Jury und Publikum präsentiert wurden. Gewonnen hat das Team Sumo Share Unique Moments United mit einer Echtzeit-App, die spontane Treffen ermöglicht, Einsamkeit junger Menschen verringern und neue Freundschaften fördern soll. Ab dem 19. August nutzen die Stadtbibliotheken Osnabrück, Georgsmarienhütte und Bramsche die neue Onleihe

3 über ebibzuego. Sie bietet eine modernisierte Plattform für E-Books, Hörbücher und andere digitale Medien mit verlängerbarer Leihfrist, synchronen Lese- und Spielständen, unbegrenzter Merkliste, Leihhistorie und Dark Mode. Die neue App ist kostenlos in den App Stores und ersetzt die bisherige Anwendung. Am Computer oder E-Reader erfolgt der Zugang über die Webseite. Weitere Infos stehen auf der Online-Hilfeseite. Soweit die Meldungen aus Ihrer Region.

A Day in Rock History. Mit Tore Laufenberg. Am 8.7.1954, heute vor 72 Jahren, begann in einem kleinen Studio in Memphis etwas, das später als Geburtsstunde von Rock'n'Roll gefeiert werden würde. Am 5. Juli hatte ein 19-jähriger, noch nicht berühmter Truckfahrer namens Elvis Presley mit Scotty Moore an der Gitarre und Bill Black am Kontrabass eine Session bei Sam Phillips' Sun Records. Zwischen ernsten Versuchen brach Elvis plötzlich in eine aufgepeitschte, schnelle Version von Arthur Crudup's Blues That's Alright aus, und Sam wusste sofort, das ist anders. Phillips schnitt eine Acetatscheibe, lief zum Radio und übergab sie Dewey Phillips bei WHBQ. Die Quellen streiten ein wenig über das genaue Datum. Viele nennen den 8. Juli, ein Gedenkpost spricht von einem späten Slot nach 9.30 Uhr am 10. Juli. Doch die Essenz bleibt: Dewey spielte die Platte am Abend, wiederholte sie immer wieder, die Telefone im Studio leuchteten wie ein Weihnachtsbaum, Anrufer wollten sie sofort noch einmal hören. Elvis, so heißt es, saß lieber im Kino, um die Aufregung zu verdrängen, bis man ihn für ein spontanes Interview in die Sendung holte. Keine Taktik, kein großes Marketing, nur rohe Energie. Scottys Gitarrenlicks, Bills slappender Bass, Elvis' Stimme zwischen Country und Blues. Sun veröffentlichte die Single dann am 19. Juli mit Blue Moon of Kentucky als Flipseite, und die Platte verkaufte sich im Mittelsüden wie heiße Brötchen. Das Besondere war nicht nur der Sound, sondern die Mischung. Schwarzer Blues, weiße Country-Wurzeln, ein Rhythmus, der Grenzen sprengte. Ein Augenblick, der Musiker und Publikum dazu brachte, anders zu hören. Und weil aus dieser Nacht ein ganzes Kapitel der Popmusik erwuchs, schließen wir die Geschichte mit einem kleinen Sprung nach vorn. Direkt in die rauere, weltbekannte Presley-Welt. Jailhouse Rock. One.

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Ob Frühjahrsputz oder Spaziergang durch die Frühlingsluft, wir haben die passende Musik.

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1: Tell me which sense you meant if you want the most natural phrasing. OpenAI will voraussichtlich am Donnerstag das neue KI-Modell GPT-55.6 Sol sowie die Varianten Terra und Luna breit zugänglich machen. Zuvor hatte die US-Regierung mögliche Sicherheitsrisiken geprüft. In derselben Woche planen auch Elon Musks Firma SpaceX AI mit Partnern ein neues Modell und Meta stellt mit Muse Image ein Bildgenerierungsmodell vor, das wegen Datenschutzfragen kritisiert wird. Ab Montag, dem 19. August, wird die digitale Ausleihplattform eBibZuEgo der Stadtbibliotheken Osnabrück, Georgsmarienhütte und Bramsche auf die neue Onleihe 3 umgestellt. Die modernisierte Plattform bietet eine vereinfachte Ausleihe von E-Books, Hörbüchern und anderen digitalen Medien, neue Funktionen wie Leihfristverlängerung, Merkliste und Leihhistorie sowie eine kostenlose App für Smartphones und Tablets. In Bersenbrück haben 27 Schülerinnen und Schüler beim Hackathon Smart City Goes Bersenbrück innerhalb von 3 Tagen eigene Startup-Ideen entwickelt. Den Sieg holte das Team Sumo mit einer sozialen Echtzeit-App, die spontane Treffen ermöglichen und Einsamkeit bei jungen Menschen verringern soll. Der Hackathon fand im Medienforum Bersenbrück im Rahmen des IFROS-Projekts statt.
2: Genau, Tore, schauen wir mal aufs Wetter. Heute bleibst du trocken, bei rund 23 Grad und einem grauen Wolkendeckel, der sich später etwas auflockert. Es weht ein leichter Nordwind, der höchstens deine Haare sortiert. Am Abend sinken die Temperaturen auf etwa 16 Grad. Morgen früh startest du mit angenehmen 18 Grad. Im Tagesverlauf gibt es viel Sonne mit ein paar netten Wölkchen, bei Höchstwerten bis etwa 26 Grad. Der Wind bleibt dabei brav im Hintergrund. Übermorgen wird es meist sonnig, nur ein paar Dekowolken sind unterwegs. Es bleibt angenehm warm mit 27 bis 28 Grad und einem kaum spürbaren Lüftchen. Der Wind weht aktuell schwach mit Stärke 3 aus Nordwest und daran ändert sich auch heute Abend nicht viel. Morgen bleibt es ebenfalls bei Stärke 3.
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3: Feierabend in Osnabrück. Hier ist Heiko auf Hase Radio. Schön, dass du dabei bist. Wir bringen dich entspannt durch den Abend mit den wichtigsten Themen aus der Welt und aus unserer Region. Gleich schauen wir auf den NATO-Gipfel, denn Trumps neue Grönland-Äußerung sorgt dort gerade für mächtig Ärger und dicke Luft hinter den Kulissen. Was dahinter steckt und warum das auch für uns wichtig ist, klären wir gleich. Jetzt wird's erstmal groovy. Hier kommt Queen of My Castle von Criss Cross Amsterdam minus Inner.

Hase-Radio 16.15 Uhr und Lüne mit Lass mich nicht los läuft hier aus. Passt irgendwie zu dem, was politisch gerade abgeht. In Ankara trifft sich die NATO, eigentlich ein Gipfel der Geschlossenheit, und dann kommt mal wieder Donald Trump ums Eck. Beim Treffen mit Erdogan sagt er, Grönland solle besser zu den USA gehören als zu Dänemark. Die dänische Regierungschefin kontert sofort, Grönland steht nicht zum Verkauf. Punkt. Obendrauf droht Trump, US-Soldaten aus Europa abzuziehen und malt das Bild, es könnte kein Europa mehr geben, wenn sich nichts bei Migration und Energie tue. NATO-Chef Mark Rutte versucht zu beruhigen, die USA stünden weiter klar zur NATO. Und mehr Verteidigungsausgaben seien am Ende sogar ein Erfolg für Trump. Wir bleiben für dich dran. Jetzt wird's erstmal leichter. Hier ist Leonie mit Don't Worry bei Hase Radio.

Und da war sie. Moves Tonight von Boy Loco bei Hase Radio. 16.27 Uhr ist es gerade. Bleiben wir kurz ernst. Bundesjustizministerin Stefanie Hubig von der SPD sagt, sie will bei der Reform des Informationsfreiheitsgesetzes unbedingt an der Transparenz festhalten. Heißt, wir Bürger und auch wir Journalistinnen und Journalisten sollen weiter nachfragen dürfen, was die Regierung so treibt und Auskunft bekommen. Kritik gibt's, weil Union und SPD das Gesetz eher einschränken wollen. Zivilgesellschaftliche Organisationen sollen keine Anfragen mehr stellen können. Man braucht ein berechtigtes Interesse und soll alle Kosten zahlen. Dagegen regt sich gerade ziemlich viel Protest. Wir bleiben für dich dran und jetzt wird's wieder musikalisch. Hier ist Alex Warren mit Eternity.

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1: Hier sind die wichtigsten Meldungen aus unserer Region mit Hans. Heute, am 08.07.2026, sind in Osnabrück Geschwindigkeitskontrollen gemeldet. Sutthauser Straße, Wersener Straße. Die Standorte können sich im Tagesverlauf ändern. Alle Angaben sind unverbindlich. Wer im Stadtgebiet mobile Blitzer entdeckt, kann diese mit genauer Ortsangabe und Uhrzeit per Mail an blitzerohasepost.de melden. Einsendungen werden redaktionell geprüft. Aktualisiert am 08.07.2026, 05.32 Uhr. Am Dienstagabend, dem 7. Juli, hat ein bewaffneter Mann kurz vor Ladenschluss einen Verbrauchermarkt an der Mönckedijkstraße in Osnabrück überfallen und Bargeld erbeutet. Die Polizei sucht vor allem drei Kunden, zwei Männer und eine Frau, die sich während der Tat im hinteren Teil des Markts aufhielten und vor Eintreffen der Polizei gingen. Gesucht wird ein etwa 25-jähriger schlanker Mann, ungefähr 1,70 Meter groß, mit hoher Stimme, schwarzer Hose, grauem T-Shirt, Cap und verspiegelter Sonnenbrille. Ab dem 19. August nutzen die Stadtbibliotheken Osnabrück, Georgsmarienhütte und Bramsche die neue Onleihe 3 über EbibzuEgo. Sie bietet eine modernisierte Plattform für E-Books, Hörbücher und andere digitale Medien mit verlängerbarer Leihfrist, synchronen Lese- und Spielständen, unbegrenzter Merkliste, Leihhistorie und Dark Mode. Die neue App ist kostenlos in den App Stores und ersetzt die bisherige Anwendung. Am Computer oder E-Reader erfolgt der Zugang über die Webseite. Weitere Infos stehen auf der Onleihe-Hilfeseite. Das waren die aktuellen Meldungen aus Ihrer Lokalredaktion. 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
1: Die Nachrichten mit Tore, hallo. OpenAI will voraussichtlich am Donnerstag das neue KI-Modell GPT-55.6 Sol sowie die Varianten Terra und Luna breit zugänglich machen. Zuvor hatte die US-Regierung mögliche Sicherheitsrisiken geprüft. In derselben Woche planen auch Elon Musks Firma SpaceX AI mit Partnern ein neues Modell und Meta stellt mit Muse Image ein Bildgenerierungsmodell vor, das wegen Datenschutzfragen kritisiert wird. Die Citypost Osnabrück steigt bis spätestens Ende des Jahres 2026 aus der Briefzustellung aus. Das Tochterunternehmen der NOZ im Hahn-Gruppe reagiert nach eigenen Angaben auf sinkende Briefmengen, steigende Kosten und Wettbewerbsnachteile gegenüber der Deutschen Post. Künftig konzentriert sich die Gruppe auf die Zustellung von Zeitungen und Wochenblättern und sagt den betroffenen Beschäftigten Unterstützung zu. In Osnabrück hat am Dienstagabend, dem 7. Juli, kurz vor 19 Uhr, ein bewaffneter Mann einen Verbrauchermarkt an der Mönke-Diek-Straße überfallen und Bargeld erbeutet. Er bedrohte drei Angestellte im Alter von 66, 22 und 46 Jahren mit einer schwarzen Schusswaffe und flüchtete unerkannt. Die Polizei sucht Zeugen, insbesondere drei Kunden, die sich während des Überfalls im Markt aufhielten.
2: Genau, Tore, schauen wir mal aufs Wetter. Heute bleibst du trocken, bei rund 23 Grad und einem grauen Wolkendeckel, der sich später etwas auflockert. Es weht ein leichter Nordwind, der höchstens deine Haare sortiert. Am Abend sinken die Temperaturen auf etwa 16 Grad. Morgen früh startest du mit angenehmen 18 Grad. Im Tagesverlauf gibt es viel Sonne mit ein paar netten Wölkchen, bei Höchstwerten bis etwa 26 Grad. Der Wind bleibt dabei brav im Hintergrund. Übermorgen wird es meist sonnig, nur ein paar Dekowolken sind unterwegs. Es bleibt angenehm warm mit 27 bis 28 Grad und einem kaum spürbaren Lüftchen. Der Wind weht aktuell schwach mit Stärke 3 aus Nordwest und daran ändert sich auch heute Abend nicht viel. Morgen bleibt es ebenfalls bei Stärke 3.
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3: Moin zum Feierabend auf Hase Radio. Hier ist Heiko für Osnabrück und das Osnabrücker Land. Schön, dass du dabei bist, ob im Auto, auf der A30, im Homeoffice oder schon gemütlich auf dem Sofa. Gleich schauen wir auf ein heißes Thema aus Berlin. Die Grünen ziehen wegen der geplanten Krankenkassenreform vor das Bundesverfassungsgericht. Was das für dich bedeuten könnte, klären wir gleich. Jetzt gibt's erstmal frische Musik. Hier kommt Beautiful People von David Guetta und Sia. Lauter drehen.

0: Hier zum Beispiel.
1: Private Dachsolaranlagen machen inzwischen ein Fünftel der nationalen Stromversorgung aus. Laut Daten, die The Guardian überprüfte, stützt sich Pakistans Bevölkerung von über 150 Millionen Menschen zunehmend auf Solarenergie. Dieser enorme Boom begann direkt nach Russlands Einmarsch in der Ukraine.
0: Dank China sanken die Kosten für Solarmodule über ein Jahrzehnt drastisch. Nabiha Imran vom Think Tank Renewables First betont, wie entscheidend das ist. Sogar ein langfristiger Flüssigerdgasvertrag mit Katar musste wegen mangelnder Nachfrage komplett umgeleitet werden.
1: Bis Februar 2026 vermeidet Pakistan Öl- und Gasimporte für rund 12 Milliarden Dollar. Doch nach 3 Jahren rasantem Solarwachstum griffen die USA den Iran im Persischen Golf an. Das trieb Ölpreise über 100 Dollar pro Barrel und beendete LNG-Lieferungen.
0: Hanea Izzat vom Institute for Energy Economics and Financial Analysis nennt Solarenergie einen absoluten Segen. Pakistan gibt nämlich ohnehin 10% seines BIP für fossile Brennstoffimporte aus. Dieser Konflikt beschleunigt die Energiewende des Landes massiv.

Und da war er, A$AP Rocky mit Punk Rocky hier bei Hase Radio. 17.16 Uhr, schön, dass du mit uns durch den Mittwoch gleitest. Wir schauen kurz in die große Welt. US-Präsident Donald Trump hat die Feuerpause im Iran-Konflikt für beendet erklärt. Rund um die Straße von Hormus knallt es wieder und das merkst du direkt im Geldbeutel. Der Ölpreis ist von rund 70 auf fast 80 Dollar hochgeschossen. Das macht Tanken, Heizen und am Ende auch viele Produkte teurer, vom Plastik bis zur Kosmetik. Die Börsen kriegen kalte Füße, der DAX rutscht klar unter die Marke von 25.000 Punkten. Genau deshalb wird überall fieberhaft nach Alternativen gesucht. Mehr erneuerbare Energien, andere Lieferwege, weniger Abhängigkeit. Wir bleiben für dich dran, jetzt aber erstmal Musik. Hier kommt Coty d'Azur von Sade.

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Das war Sonntag von Johannes Oerding bei Hase Radio. Und wir gehen mit dir in den Feierabend. Es ist 17.29 Uhr. Gucken wir mal kurz nach vorne. In Niedersachsen wird es 2040 wohl weniger Ärztinnen und Ärzte geben, aber auch weniger Menschen. Klingt erstmal nach Ausgleich, oder? Ist es leider nicht ganz. Vor allem auf dem Land, zum Beispiel rund um Osterode am Harz oder Bad Harzburg, werden die Leute älter, brauchen mehr Hausärzte und genau da fehlen dann welche. In den Städten drohen eher volle Wartezimmer bei Fachärzten, etwa in der Gynäkologie oder bei Kinderärzten. Und wenn sich die Arbeit für ältere Mediziner nicht mehr lohnt, machen manche vielleicht sogar früher dicht. Wie sich das für dich anfühlt, merkst du dann beim nächsten Termin. Jetzt gibt's erstmal Musik. Hier kommt Erlkönig von Luca Delic.

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2: Hier ist Hans mit den wichtigsten Meldungen aus unserer Region. Am Dienstagabend, dem 7. Juli, hat ein bewaffneter Mann kurz vor Ladenschluss einen Verbrauchermarkt an der Mönckedieckstraße in Osnabrück überfallen und Bargeld erbeutet. Die Polizei sucht vor allem drei Kunden, zwei Männer und eine Frau, die sich während der Tat im hinteren Teil des Markts aufhielten und vor Eintreffen der Polizei gingen. Gesucht wird ein etwa 25-jähriger schlanker Mann, ungefähr 1,70 Meter groß, mit hoher Stimme, schwarzer Hose, grauem T-Shirt, Cap und verspiegelter Sonnenbrille. Ab dem 19. August nutzen die Stadtbibliotheken Osnabrück, Georgs-Marienhütte und Bramsche die neue Onleihe 3 über EbibzuEgo. Sie bietet eine modernisierte Plattform für E-Books, Hörbücher und andere digitale Medien mit verlängerbarer Leihfrist, synchronen Lese- und Spielständen, unbegrenzter Merkliste, Leihhistorie und Dark Mode. Die neue App ist kostenlos in den App-Stores und ersetzt die bisherige Anwendung. Am Computer oder E-Reader erfolgt der Zugang über die Webseite. Weitere Infos stehen auf der Online-Hilfeseite. Citypost Osnabrück, Tochter der NOZ-MHAN-Gruppe, steigt bis spätestens zum Jahresende 2026 aus der Briefzustellung aus. Grund sind dauerhaft sinkende Briefmengen, steigende Kosten, Wettbewerbsnachteile gegenüber der Deutschen Post und Forderungsausfälle in Millionenhöhe nach einer Insolvenz. Die Gruppe will sich strategisch auf die Zustellung von Tageszeitungen und Wochenblättern konzentrieren. Betroffene Briefzustellerinnen und Briefzusteller sollen beim Übergang und bei der beruflichen Neuorientierung unterstützt werden. Soweit die Meldungen aus Ihrer Region.

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1: Wie ist der neueste Stand bei Tore? Hallo, Frau Meller nach dem aktuellen Status. Gegen die geplanten Einschränkungen beim Zugang zu Informationen der Bundesbehörden wächst der Protest. Zahlreiche Organisationen, Verbände und Medien fordern, die Reform des Informationsfreiheitsgesetzes zu stoppen und warnen vor weniger Transparenz. Bundesjustizministerin Stefanie Hubig von der SPD kündigt eine genaue Prüfung des Gesetzentwurfs an. Kritik kommt auch aus SPD, Grünen und Linken. Die Citypost Osnabrück steigt bis spätestens Ende des Jahres 2026 aus der Briefzustellung aus. Das Tochterunternehmen der NOZ im Hahn-Gruppe reagiert nach eigenen Angaben auf sinkende Briefmengen, steigende Kosten und Wettbewerbsnachteile gegenüber der Deutschen Post. Künftig konzentriert sich die Gruppe auf die Zustellung von Zeitungen und Wochenblättern und sagt den betroffenen Beschäftigten Unterstützung zu. In Osnabrück hat am Dienstagabend, dem 7. Juli, kurz vor 19 Uhr, ein bewaffneter Mann einen Verbrauchermarkt an der Mönckedieckstraße überfallen und Bargeld erbeutet. Er bedrohte drei Angestellte im Alter von 66, 22 und 46 Jahren mit einer schwarzen Schusswaffe und flüchtete unerkannt. Die Polizei sucht Zeugen, insbesondere drei Kunden, die sich während des Überfalls im Markt aufhielten. Weiter mit dem Wetter, Hanna.
2: Genau, Tore, schauen wir mal aufs Wetter. Heute bleibst du trocken, bei rund 23 Grad und einem grauen Wolkendeckel, der sich im Tagesverlauf etwas auflockert. Es weht ein leichter Nordwind, der höchstens deine Haare sortiert. Am Abend sinken die Temperaturen auf etwa 16 Grad. Morgen früh startest du mit angenehmen 18 Grad, später gibt es viel Sonne mit ein paar netten Wölkchen, bei Werten bis etwa 26 Grad. Der Wind bleibt dabei brav im Hintergrund. Übermorgen wird es meist sonnig, nur ein paar Dekowolken ziehen vorbei. Es bleibt angenehm warm mit 27 bis 28 Grad und einem kaum spürbaren Lüftchen. Der Wind weht aktuell schwach mit Stärke 3 aus Nordost, morgen dann ebenfalls mit Stärke 3.
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3: Moin ihr Lieben, hier ist Heiko auf Hase Radio. Willkommen zu einer neuen Runde Osna chillt an diesem frühen Abend. Schön, dass ihr mit uns in den Feierabend gleitet. Ob im Auto, auf der A30, auf dem Sofa in der Wüste oder irgendwo zwischen Wallenhorst und Georgsmarienhütte. Wir sorgen für entspannte Vibes. Später gibt's für euch natürlich auch die wichtigsten lokalen News aus Osnabrück und Region. Jetzt wird's erstmal gemütlich texanisch. Hier ist Heart of Texas von Billy Joe Shaver.

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1: Hier ist Hans am Mikrofon mit den lokalen Nachrichten. Am Sonntagnachmittag Anfang Juli ist ein Opel Corsa zwischen Belm und Bad Essen in Schlangenlinien und mehrfach in den Gegenverkehr gefahren, offenbar deutlich zu schnell. Die Polizei stoppte den Wagen bei Wehrendorf. In der Handyhalterung lief ein Tennisspiel, das der Fahrer während der Fahrt verfolgte. Zudem war der Mann alkoholisiert. Ein Atemtest bestätigte den Verdacht, Blutprobe und Führerschein wurden sichergestellt. Die Polizei sucht Verkehrsteilnehmer, die durch den Opel gefährdet wurden. Am Dienstagabend, dem 7. Juli, hat ein bewaffneter Mann kurz vor Ladenschluss einen Verbrauchermarkt an der Mönckedieckstraße in Osnabrück überfallen und Bargeld erbeutet. Die Polizei sucht vor allem drei Kunden, zwei Männer und eine Frau, die sich während der Tat im hinteren Teil des Markts aufhielten und vor Eintreffen der Polizei gingen. Gesucht wird ein etwa 25-jähriger, schlanker Mann, ungefähr 1,70 Meter groß, mit hoher Stimme, schwarzer Hose, grauem T-Shirt, Cap und verspiegelter Sonnenbrille. Citypost Osnabrück, Tochter der NOZMH-Gruppe, steigt bis spätestens zum Jahresende 2026 aus der Briefzustellung aus. Grund sind dauerhaft sinkende Briefmengen, steigende Kosten, Wettbewerbsnachteile gegenüber der Deutschen Post und Forderungsausfälle in Millionenhöhe nach einer Insolvenz. Die Gruppe will sich strategisch auf die Zustellung von Tageszeitungen und Wochenblättern konzentrieren. Betroffene Briefzustellerinnen und Briefzusteller sollen beim Übergang und bei der beruflichen Neuorientierung unterstützt werden. Das waren die aktuellen Meldungen aus unserer Region.

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1: Alternativ, wenn Sie What's the latest with Thor? Hello, meinen, was gibt es Neues bei Tore? Hallo? Der Internationale Währungsfonds erwartet für Italien bis einschließlich 2027 ein Wachstum von 0,5% und für Spanien 2,1 sowie 1,8% in den Jahren 2026 und 2027. Für Deutschland und Frankreich senkt der IWF seine Prognosen, warnt global vor höheren Energie- und Nahrungsmittelpreisen und sieht die weltweite Inflation 2026 bei 4,7%. Die Citypost Osnabrück steigt bis spätestens Ende des Jahres 2026 aus der Briefzustellung aus. Das Tochterunternehmen der NOZ-MHN-Gruppe reagiert nach eigenen Angaben auf sinkende Briefmengen, steigende Kosten und Wettbewerbsnachteile gegenüber der Deutschen Post. Künftig konzentriert sich die Gruppe auf die Zustellung von Zeitungen und Wochenblättern und sagt den betroffenen Beschäftigten Unterstützung zu. In Osnabrück hat am Dienstagabend, dem 7. Juli, kurz vor 19 Uhr, ein bewaffneter Mann einen Verbrauchermarkt an der Mönckedieckstraße überfallen und Bargeld erbeutet. Er bedrohte drei Angestellte im Alter von 66, 22 und 46 Jahren mit einer schwarzen Schusswaffe und flüchtete unerkannt. Die Polizei sucht Zeugen, insbesondere drei Kunden, die sich während des Überfalls im Markt aufhielten.
2: Genau, Tore, schauen wir mal aufs Wetter. Heute bleibst du trocken, bei rund 23 Grad und einem grauen Wolkendeckel, der sich im Tagesverlauf etwas auflockert. Es weht ein leichter Nordwind, der höchstens deine Haare sortiert. Am Abend sinken die Temperaturen auf etwa 16 Grad. Morgen früh startest du mit angenehmen 18 Grad, später gibt es viel Sonne mit ein paar netten Wölkchen, bei Werten bis etwa 26 Grad. Der Wind bleibt dabei brav im Hintergrund. Übermorgen wird es meist sonnig, nur ein paar Dekowolken ziehen vorbei. Es bleibt angenehm warm mit 27 bis 28 Grad und einem kaum spürbaren Lüftchen. Der Wind weht aktuell schwach mit Stärke 3 aus Nordost, morgen dann ebenfalls mit Stärke 3.
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3: Guten Abend, hier ist Heiko auf Hase Radio und du hörst Osna chillt. Deine entspannte Abendshow für Osnabrück und die ganze Region. Schön, dass du dir jetzt eine kleine Auszeit gönnst, vielleicht auf dem Sofa, auf dem Balkon oder noch im Auto unterwegs. Lehn dich zurück, lass den Tag hinter dir, ich kümmere mich um den Soundtrack. Und genau damit machen wir jetzt weiter. Hier kommt

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Wenn uns die Sonne ins Gesicht scheint und die Vögel zwitschern, dann ist Frühling. 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Frühjahrsputz oder Spaziergang durch die Frühlingsluft. Wir haben die passende Musik.

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1: Hier ist Hans am Mikrofon mit den lokalen Nachrichten. Am Sonntagnachmittag Anfang Juli ist ein Opel Corsa zwischen Belm und Bad Essen in Schlangenlinien und mehrfach in den Gegenverkehr gefahren, offenbar deutlich zu schnell. Die Polizei stoppte den Wagen bei Wehrendorf. In der Handyhalterung lief ein Tennisspiel, das der Fahrer während der Fahrt verfolgte. Zudem war der Mann alkoholisiert. Ein Atemtest bestätigte den Verdacht, Blutprobe und Führerschein wurden sichergestellt. Die Polizei sucht Verkehrsteilnehmer, die durch den Opel gefährdet wurden. Am Dienstagabend, dem 7. Juli, hat ein bewaffneter Mann kurz vor Ladenschluss einen Verbrauchermarkt an der Mönckedijkstraße in Osnabrück überfallen und Bargeld erbeutet. Die Polizei sucht vor allem drei Kunden, zwei Männer und eine Frau, die sich während der Tat im hinteren Teil des Markts aufhielten und vor Eintreffen der Polizei gingen. Gesucht wird ein etwa 25-jähriger, schlanker Mann, ungefähr 1,70 Meter groß, mit hoher Stimme, schwarzer Hose, grauem T-Shirt, Cap und verspiegelter Sonnenbrille. Citypost Osnabrück, Tochter der NOZMH-Gruppe, steigt bis spätestens zum Jahresende 2026 aus der Briefzustellung aus. Grund sind dauerhaft sinkende Briefmengen, steigende Kosten, Wettbewerbsnachteile gegenüber der Deutschen Post und Forderungsausfälle in Millionenhöhe nach einer Insolvenz. Die Gruppe will sich strategisch auf die Zustellung von Tageszeitungen und Wochenblättern konzentrieren. Betroffene Briefzustellerinnen und Briefzusteller sollen beim Übergang und bei der beruflichen Neuorientierung unterstützt werden. Das waren die aktuellen Meldungen aus unserer Region.

The Day in Rock History. Mit Tore Laufenberg. Am 8.7.1954, heute vor 72 Jahren, begann in einem kleinen Studio in Memphis etwas, das später als Geburtsstunde von Rock'n'Roll gefeiert werden würde. Am 5. Juli hatte ein 19-jähriger, noch nicht berühmter Truckfahrer namens Elvis Presley mit Scotty Moore an der Gitarre und Bill Black am Kontrabass eine Session bei Sam Phillips' Sun Records. Zwischen ernsten Versuchen brach Elvis plötzlich in eine aufgepeitschte, schnelle Version von Arthur Crudup's Blues That's Alright aus, und Sam wusste sofort, das ist anders. Phillips schnitt eine Acetatscheibe, lief zum Radio und übergab sie Dewey Phillips bei WHBQ. Die Quellen streiten ein wenig über das genaue Datum. Viele nennen den 8. Juli, ein Gedenkpost spricht von einem späten Slot nach 9.30 Uhr am 10. Juli. Doch die Essenz bleibt, Dewey spielte die Platte am Abend, wiederholte sie immer wieder, die Telefone im Studio leuchteten wie ein Weihnachtsbaum, Anrufer wollten sie sofort noch einmal hören. Elvis, so heißt es, saß lieber im Kino, um die Aufregung zu verdrängen, bis man ihn für ein spontanes Interview in die Sendung holte. Keine Taktik, kein großes Marketing, nur rohe Energie. Scottys Gitarrenlicks, Bills slappender Bass, Elvis' Stimme zwischen Country und Blues. Sun veröffentlichte die Single dann am 9.

0: 10. Juli mit Blue Moon of Kentucky als Flipseite und die Platte verkaufte sich im Mittelsüden wie heiße Brötchen. Das Besondere war nicht nur der Sound, sondern die Mischung. Schwarzer Blues, weiße Country-Wurzeln, ein Rhythmus, der Grenzen sprengte. Ein Augenblick, der Musiker und Publikum dazu brachte, anders zu hören. Und weil aus dieser Nacht ein ganzes Kapitel der Popmusik erwuchs, schließen wir die Geschichte mit einem kleinen Sprung nach vorn. Direkt in die rauere, weltbekannte Presley-Welt. Jailhouse Rock.
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1: Begrüßt Tore mit mir, sagt Tore mit mir, hallo. Der Internationale Währungsfonds erwartet für Italien bis einschließlich 2027 ein Wachstum von 0,5% und für Spanien 2,1% sowie 1,8% in den Jahren 2026 und 2027. Für Deutschland und Frankreich senkt der IWF seine Prognosen, warnt global vor höheren Energie- und Nahrungsmittelpreisen und sieht die weltweite Inflation 2026 bei 4,7%. Die Citypost Osnabrück steigt bis spätestens Ende des Jahres 2026 aus der Briefzustellung aus. Das Tochterunternehmen der NOZ im Hahn-Gruppe reagiert nach eigenen Angaben auf sinkende Briefmengen, steigende Kosten und Wettbewerbsnachteile gegenüber der Deutschen Post. Künftig konzentriert sich die Gruppe auf die Zustellung von Zeitungen und Wochenblättern und sagt den betroffenen Beschäftigten Unterstützung zu. In Osnabrück hat am Dienstagabend, dem 7. Juli, kurz vor 19 Uhr, ein bewaffneter Mann einen Verbrauchermarkt an der Mönckedijkstraße überfallen und Bargeld erbeutet. Er bedrohte drei Angestellte im Alter von 66, 22 und 46 Jahren mit einer schwarzen Schusswaffe und flüchtete unerkannt. Die Polizei sucht Zeugen, insbesondere drei Kunden, die sich während des Überfalls im Markt aufhielten.
2: Genau, Tore, schauen wir mal aufs Wetter. Heute bleibst du trocken, bei rund 23 Grad und einem grauen Wolkendeckel, der sich im Tagesverlauf etwas auflockert. Es weht ein leichter Nordwind, der höchstens deine Haare sortiert. Am Abend sinken die Temperaturen auf etwa 16 Grad. Morgen früh startest du mit angenehmen 18 Grad, später gibt es viel Sonne mit ein paar netten Wölkchen, bei Werten bis etwa 26 Grad. Der Wind bleibt dabei brav im Hintergrund. Übermorgen wird es meist sonnig, nur ein paar Dekowolken ziehen vorbei. Es bleibt angenehm warm mit 27 bis 28 Grad und einem kaum spürbaren Lüftchen. Der Wind weht aktuell schwach mit Stärke 3 aus Nordost, morgen dann ebenfalls mit Stärke 3.
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3: Guten Abend, ihr Lieben, hier ist Heiko auf Hase Radio und ihr hört Osna Chillt, eure entspannte Abendrunde für Osnabrück und die ganze Region. Schön, dass du mit dabei bist, vielleicht schon im Chill-Modus auf dem Sofa, unterwegs im Auto oder heimlich noch am Schreibtisch. Mach's dir gemütlich, lass den Tag langsam ausklingen. Die Musik übernehmen wir. Als nächstes für dich Kenny Loggins mit Trying to Get the Feeling Again.

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1: Play a little blues. Paul Butterfield.

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1: If you mean it's Metho, hello? Der Internationale Währungsfonds erwartet für Italien bis einschließlich 2027 ein Wachstum von 0,5% und für Spanien 2,1% sowie 1,8% in den Jahren 2026 und 2027. Für Deutschland und Frankreich senkt

0: Der IWF seine Prognosen, warnt global vor höheren Energie- und Nahrungsmittelpreisen und sieht die weltweite Inflation 2026 bei 4,7%. Die Citypost Osnabrück steigt bis spätestens Ende des Jahres 2026 aus der Briefzustellung aus. Das Tochterunternehmen der NOZMHN-Gruppe reagiert nach eigenen Angaben auf sinkende Briefmengen, steigende Kosten und Wettbewerbsnachteile gegenüber der Deutschen Post. Künftig konzentriert sich die Gruppe auf die Zustellung von Zeitungen und Wochenblättern und sagt den betroffenen Beschäftigten Unterstützung zu. In Osnabrück hat am Dienstagabend, dem 7. Juli, kurz vor 19 Uhr, ein bewaffneter Mann einen Verbrauchermarkt an der Mönckedieckstraße überfallen und Bargeld erbeutet. Er bedrohte drei Angestellte im Alter von 66, 22 und 46 Jahren mit einer schwarzen Schusswaffe und flüchtete unerkannt. Die Polizei sucht Zeugen, insbesondere drei Kunden, die sich während des Überfalls im Markt aufhielten.
1: Genau, Tore, schauen wir mal aufs Wetter. Heute bleibst du trocken, bei rund 23 Grad und einem grauen Wolkendeckel, der sich im Tagesverlauf etwas auflockert. Es weht ein leichter Nordwind, der höchstens deine Haare sortiert. Am Abend sinken die Temperaturen auf etwa 16 Grad. Morgen früh startest du mit angenehmen 18 Grad, später gibt es viel Sonne mit ein paar netten Wölkchen, bei Werten bis etwa 26 Grad. Der Wind bleibt dabei brav im Hintergrund. Übermorgen wird es meist sonnig, nur ein paar Dekowolken ziehen vorbei. Es bleibt angenehm warm mit 27 bis 28 Grad und einem kaum spürbaren Lüftchen. Der Wind weht aktuell schwach mit Stärke 3 aus Nordost, morgen dann ebenfalls mit Stärke 3.
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3: Guten Abend, ihr Lieben, hier ist Heiko bei Osnachild auf Hase Radio, eurem Sender für Osnabrück und das ganze Umland. Schön, dass ihr euch Zeit nehmt, um ein bisschen runterzukommen. Egal, ob ihr gerade von der Spätschicht kommt, auf dem Sofa lümmelt oder noch im Auto unterwegs seid. Macht's euch gemütlich, holt euch was zu trinken, atmet einmal tief durch. Wir kümmern uns jetzt um den Soundtrack zu eurem Feierabend. Hier kommt für euch Dermot Kennedy mit Better Days.
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0: Es ist 22 Uhr.
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2: Mit mir Tore, hallo. Der Internationale Währungsfonds erwartet für Italien bis einschließlich 2027 ein Wachstum von 0,5% und für Spanien 2,1% sowie 1,8% in den Jahren 2026 und 2027. Für Deutschland und Frankreich senkt der IWF seine Prognosen, warnt global vor höheren Energie- und Nahrungsmittelpreisen und sieht die weltweite Inflation 2026 bei 4,7%. Die Citypost Osnabrück steigt bis spätestens Ende des Jahres 2026 aus der Briefzustellung aus. Das Tochterunternehmen der NOZ im Hahn-Gruppe reagiert nach eigenen Angaben auf sinkende Briefmengen, steigende Kosten und Wettbewerbsnachteile gegenüber der Deutschen Post. Künftig konzentriert sich die Gruppe auf die Zustellung von Zeitungen und Wochenblättern und sagt den betroffenen Beschäftigten Unterstützung zu. In Osnabrück hat am Dienstagabend, dem 7. Juli, kurz vor 19 Uhr, ein bewaffneter Mann einen Verbrauchermarkt an der Mönckedieckstraße überfallen und Bargeld erbeutet. Er bedrohte drei Angestellte im Alter von 66, 22 und 46 Jahren mit einer schwarzen Schusswaffe und flüchtete unerkannt. Die Polizei sucht Zeugen, insbesondere drei Kunden, die sich während des Überfalls im Markt aufhielten. Das waren die Nachrichten, jetzt das Wetter mit Hanna.
3: Ja, Tore, ein Blick aufs Wetter. Aktuell zeigt sich das Wetter freundlich mit ein paar Wolkenlücken, rund 18 Grad und einem leichten Lüftchen aus Norden, das nur ab und zu an den Bäumen rüttelt. Der Wind weht schwach mit Stärke 3 aus Ost. Heute Abend und in der Nacht lockert es weiter auf. Der Himmel wird stellenweise fast klar. Die Temperatur sinkt auf etwa 15 bis 16 Grad ab. Der Wind bleibt brav und unauffällig. Morgen erwartet dich viel Sonne mit ein paar harmlosen Wolken. Es bleibt trocken und angenehm warm bei rund 25 Grad, dazu ein schwacher bis mäßiger Nordwind mit Stärke 3. Übermorgen geht es sehr ähnlich, meist sonnig, locker bewölkt, frühsommerliche 27 Grad und nur ein sanfter Wind. Perfektes Draußenwetter.
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4: Guten Abend, du hängst im SAP-Mittwoch auf Hase Radio. Ich bin Heiko und wir begleiten uns gemeinsam bis Mitternacht durch die beste Zeit des alten Subway in Osnabrück. 80er und frühe 90er, alles was nach Klebeboden, Nebel und Nacht schmeckt. Mach's dir bequem, dreh auf, hier kommt für dich Iggy Pop mit The Passenger.

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1: Natural Self-Introduction. Hello, I'm Thor. Hallo, ich bin Thor. Der Internationale Währungsfonds erwartet für Italien bis einschließlich 2027 ein Wachstum von 0,5% und für Spanien 2,1% sowie 1,8% in den Jahren 2026 und 2027. Für Deutschland und Frankreich senkt der IWF seine Prognosen, warnt global vor höheren Energie- und Nahrungsmittelpreisen und sieht die weltweite Inflation 2026 bei 4,7%. Im Bereich Belm und Bad Essen hat am Sonntagnachmittag, dem 5. Juli, ein Opel Corsa laut Polizei mehrfach den Gegenverkehr gefährdet. Der Wagen fuhr in Schlangenlinien deutlich zu schnell und wurde gegen 17.15 Uhr gemeldet. Die Beamten stoppten den Fahrer bei Wehrendorf, stellten Alkoholeinfluss fest und beschlagnahmten seinen Führerschein. Ermittlungen laufen. Die Citypost Osnabrück steigt bis spätestens Ende des Jahres 2026 aus der Briefzustellung aus. Das Tochterunternehmen der NOZ-MHN-Gruppe reagiert nach eigenen Angaben auf sinkende Briefmengen, steigende Kosten und Wettbewerbsnachteile gegenüber der Deutschen Post. Künftig konzentriert sich die Gruppe auf die Zustellung von Zeitungen und Wochenblättern und sagt den betroffenen Beschäftigten Unterstützung zu.
2: Ja, Tore, ein Blick aufs Wetter. Aktuell zeigt sich das Wetter freundlich mit ein paar Wolkenlücken, rund 18 Grad und einem leichten Lüftchen aus Norden, das nur ab und zu an den Bäumen rüttelt. Der Wind weht schwach mit Stärke 3 aus Ost. Heute Abend und in der Nacht lockert es weiter auf. Der Himmel wird stellenweise fast klar. Die Temperatur sinkt auf etwa 15 bis 16 Grad ab. Der Wind bleibt brav und unauffällig. Morgen erwartet dich viel Sonne mit ein paar harmlosen Wolken. Es bleibt trocken und angenehm warm bei rund 25 Grad, dazu ein schwacher bis mäßiger Nordwind mit Stärke 3. Übermorgen geht es sehr ähnlich, meist sonnig, locker bewölkt, frühsommerliche 27 Grad und nur ein sanfter Wind. Perfektes Draußenwetter.
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3: Guten Abend, hier ist Heiko auf Hase Radio, dein Zapp-Mittwoch, live aus Osnabrück, kurz nach 11. Schön, dass du dabei bist, vielleicht auf dem Sofa, im Auto oder noch auf Spätschicht. Bis Mitternacht gibt's hier den Sound aus der großen Zeit vom Subway. 80er, frühe 90er, pure Erinnerungen. Und jetzt drehen wir ein bisschen durch. Hier kommen die B-52s mit Devil in My Car. Laut machen!

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1: Am 8.7.1954, heute vor 72 Jahren, begann in einem kleinen Studio in Memphis etwas, das später als Geburtsstunde von Rock'n'Roll gefeiert werden würde. Am 5. Juli hatte ein 19-jähriger, noch nicht berühmter Truckfahrer namens Elvis Presley mit Scotty Moore an der Gitarre und Bill Black am Kontrabass eine Session bei Sam Phillips' Sun Records. Zwischen ernsten Versuchen brach Elvis plötzlich in eine aufgepeitschte, schnelle Version von Arthur Crudup's Blues That's Alright aus. Und Sam wusste sofort, das ist anders. Phillips schnitt eine Acetatscheibe, lief zum Radio und übergab sie Dewey Phillips bei WHBQ. Die Quellen streiten ein wenig über das genaue Datum. Viele nennen den 8. Juli, ein Gedenkpost spricht von einem späten Slot nach 9.30 Uhr am 10. Juli. Doch die Essenz bleibt, Dewey spielte die Platte am Abend, wiederholte sie immer wieder, die Telefone im Studio leuchteten wie ein Weihnachtsbaum, Anrufer wollten sie sofort noch einmal hören. Elvis, so heißt es, saß lieber im Kino, um die Aufregung zu verdrängen, bis man ihn für ein spontanes Interview in die Sendung holte. Keine Taktik, kein großes Marketing, nur rohe Energie. Scottys Gitarrenlicks, Bills slappender Bass, Elvis' Stimme zwischen Country und Blues. Sun veröffentlichte die Single dann am 19. Juli mit Blue Moon of Kentucky als Flipseite und die Platte verkaufte sich im Mittelsüden wie heiße Brötchen. Das Besondere war nicht nur der Sound, sondern die Mischung. Schwarzer Blues, weiße Country-Wurzeln, ein Rhythmus, der Grenzen sprengte. Ein Augenblick, der Musiker und Publikum dazu brachte, anders zu hören. Und weil aus dieser Nacht ein ganzes Kapitel der Popmusik erwuchs, schließen wir die Geschichte mit einem kleinen Sprung nach vorn. Direkt in die rauere, weltbekannte Presley-Welt. Jailhouse Rock. One,

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1: If you mean it's me, Thor. Hallo? Ich bin's, Thor. Hallo? Das US-Militär hat nach eigenen Angaben eine neue Welle von Angriffen gegen den Iran gestartet, vor allem auf Ziele an der Küste zum Persischen Golf. Damit solle Teherans Fähigkeit eingeschränkt werden, den Schiffsverkehr in der Straße von Hormus zu stören. Bereits am Vortag wurden über 80 Ziele attackiert. Iran kündigte massive Gegenangriffe auf US-Basen in der Region an. Im Bereich Belm und Bad Essen hat am Sonntagnachmittag, dem 5. Juli, ein Opel Corsa laut Polizei mehrfach den Gegenverkehr gefährdet. Der Wagen fuhr in Schlangenlinien deutlich zu schnell und wurde gegen 17.15 Uhr gemeldet. Die Beamten stoppten den Fahrer bei Wehrendorf, stellten Alkoholeinfluss fest und beschlagnahmten seinen Führerschein. Ermittlungen laufen. Die Citypost Osnabrück steigt bis spätestens Ende des Jahres 2026 aus der Briefzustellung aus. Das Tochterunternehmen der NOZ im Hahn-Gruppe reagiert nach eigenen Angaben auf sinkende Briefmengen, steigende Kosten und Wettbewerbsnachteile gegenüber der Deutschen Post. Künftig konzentriert sich die Gruppe auf die Zustellung von Zeitungen und Wochenblättern und sagt den betroffenen Beschäftigten Unterstützung zu.
2: Am Sonntag überwiegend wolkig bis trüb, stellenweise leichter Regen oder Nieselregen, vor allem von Nordwesten bis Südosten, Lichtblicke am ehesten im Osten, nachmittags auch im Westen, Höchstwerte 4 bis 14 Grad, Wind meist schwach aus Westen, zeitweise mäßig mit frischen Böen im Westen, in der Nacht gebietsweise Regen, lokal Nebel, Tiefstwerte 3 bis 8 Grad, im Schwarzwald und Allgäu um 1 Grad, Montag neblig trüb mit Nieselregen 5 bis 13 Grad, Dienstag öfter Regen 6 bis 15 Grad.
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1: Moin Osnabrück, moin Land, hier ist Heiko auf Hase Radio. Schön, dass du auch nach Mitternacht noch mit uns unterwegs bist. Wir liefern dir den Sound für die späten Stunden, garniert mit frischen Nachrichten aus aller Welt. Lehn dich zurück, dreh ein bisschen lauter. Hier kommt Jim Croce mit You Don't Mess Around with

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1: Das Neueste bei Tore, hallo. Das US-Militär hat nach eigenen Angaben eine neue Welle von Angriffen gegen den Iran gestartet, vor allem auf Ziele an der Küste zum Persischen Golf. Damit solle Teherans Fähigkeit eingeschränkt werden, den Schiffsverkehr in der Straße von Hormus zu stören. Bereits am Vortag wurden über 80 Ziele attackiert. Iran kündigte massive Gegenangriffe auf US-Basen in der Region an. Im Bereich Belm und Bad Essen hat am Sonntagnachmittag, dem 5. Juli, ein Opel Corsa laut Polizei mehrfach den Gegenverkehr gefährdet. Der Wagen fuhr in Schlangenlinien deutlich zu schnell und wurde gegen 17.15 Uhr gemeldet. Die Beamten stoppten den Fahrer bei Wehrendorf, stellten Alkoholeinfluss fest und beschlagnahmten seinen Führerschein. Ermittlungen laufen. Die Citypost Osnabrück steigt bis spätestens Ende des Jahres 2026 aus der Briefzustellung aus. Das Tochterunternehmen der NOZ im Hahn-Gruppe reagiert nach eigenen Angaben auf sinkende Briefmengen, steigende Kosten und Wettbewerbsnachteile gegenüber der Deutschen Post. Künftig konzentriert sich die Gruppe auf die Zustellung von Zeitungen und Wochenblättern und sagt den betroffenen Beschäftigten Unterstützung zu. Soweit die Nachrichten. Hanna, wie geht's dem Wetter?
2: Ja, Tore, lass uns das Wetter in Osnabrück anschauen. Jetzt ist es freundlich mit ein paar Wolkenlücken, rund 18 Grad und einem leichten Lüftchen aus Norden, das nur ab und zu an den Bäumen rüttelt. Heute Abend und in der Nacht lockert es weiter auf, der Himmel wird teils fast klar, es kühlt auf etwa 15 bis 16 Grad ab, der Wind bleibt brav. Morgen viel Sonne, ein paar harmlose Wolken, trocken und angenehm warm bei rund 25 Grad, schwacher bis mäßiger Nordwind. Übermorgen ähnlich. Meist sonnig, locker bewölkt, frühsommerliche 27 Grad, nur ein sanfter Wind. Perfektes Draußenwetter.
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3: Hey, schön, dass du noch wach bist. Hier ist Heiko auf Hase Radio, deinem Sender für Osnabrück und das ganze Umland. Wir begleiten dich durch die Nacht mit viel Musik und den wichtigsten Nachrichten aus aller Welt. Immer zur vollen Stunde. Mach's dir gemütlich, dreh ein bisschen lauter. Hier kommen jetzt für dich David Guetta und Sia mit Beautiful People.

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0: Es ist wieder 2 Uhr.
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2: Die Nachrichten mit Tore, hallo. Das US-Militär hat nach eigenen Angaben eine neue Welle von Angriffen gegen den Iran gestartet, vor allem auf Ziele an der Küste zum Persischen Golf. Damit solle Teherans Fähigkeit eingeschränkt werden, den Schiffsverkehr in der Straße von Hormus zu stören. Bereits am Vortag wurden über 80 Ziele attackiert. Iran kündigte massive Gegenangriffe auf US-Basen in der Region an. Im Bereich Belm und Bad Essen hat am Sonntagnachmittag, dem 5. Juli, ein Opel Corsa laut Polizei mehrfach den Gegenverkehr gefährdet. Der Wagen fuhr in Schlangenlinien deutlich zu schnell und wurde gegen 17.15 Uhr gemeldet. Die Beamten stoppten den Fahrer bei Wehrendorf, stellten Alkoholeinfluss fest und beschlagnahmten seinen Führerschein. Ermittlungen laufen. Die Citypost Osnabrück steigt bis spätestens Ende des Jahres 2026 aus der Briefzustellung aus. Das Tochterunternehmen der NOZ-Mahn-Gruppe reagiert nach eigenen Angaben auf sinkende Briefmengen, steigende Kosten und Wettbewerbsnachteile gegenüber der Deutschen Post. Künftig konzentriert sich die Gruppe auf die Zustellung von Zeitungen und Wochenblättern und sagt den betroffenen Beschäftigten Unterstützung zu.
3: Ja, Tore, lass uns das Wetter in Osnabrück anschauen. Jetzt ist es freundlich mit ein paar Wolkenlücken, rund 18 Grad und einem leichten Lüftchen aus Norden, das nur ab und zu an den Bäumen rüttelt. Heute Abend und in der Nacht lockert es weiter auf, der Himmel wird teils fast klar, es kühlt auf etwa 15 bis 16 Grad ab, der Wind bleibt brav. Morgen viel Sonne, ein paar harmlose Wolken, trocken und angenehm warm bei rund 25 Grad, schwacher bis mäßiger Nordwind. Übermorgen ähnlich. Meist sonnig, locker bewölkt, frühsommerliche 27 Grad, nur ein sanfter Wind. Perfektes Draußenwetter.
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4: Guten Abend, du bist wach, wir sind's auch. Hier ist Heiko, dein Nachtbegleiter bei Schlaflos in Osnabrück auf Hase Radio. Schön, dass du mit uns durch diese lange Nacht gehst, ob im Bett, im Auto oder bei der Spätschicht. Wir versorgen dich mit frischen Infos und den passenden Songs dazu. Und jetzt für dich, Ring of Fire von Olivia Newton-John.